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1: Wir sind tatsächlich sehr gut vorbereitet. 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Es wird also in einigen Bereichen nass werden.
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1: 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Oktober im Amt bin. 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
2: Im Studio Matthias Kajales. Die Ankündigung der USA, Soldaten aus Deutschland abzuziehen, sorgt in der Politik für verhaltene Reaktionen. Bundesverteidigungsminister Boris Pistorius von der SPD sprach von einer erwartbaren Entscheidung. Gleichzeitig betonte er, die militärische Zusammenarbeit mit den USA bleibe eng. Die Präsenz amerikanischer Truppen liege weiterhin im Interesse beider Seiten. Pistorius mahnte jedoch, Europa müsse innerhalb der NATO künftig mehr Verantwortung übernehmen. Seit dem Machtwechsel in Syrien sind laut UNHCR rund 1,6 Millionen Geflüchtete zurückgekehrt. Aus Deutschland reisten im vergangenen Jahr nach Angaben des Bundesamtes für Migration und Flüchtlinge 3.678 Syrer freiwillig in ihre Heimat zurück, so das Amt. Schalke 04 ist zurück in der Bundesliga. Die Königsblauen sicherten sich am 32. Spieltag den Aufstieg durch ein 1:0 gegen Fortuna Düsseldorf. Matchwinner ist Kapitän Kenan Karaman. Er trifft bereits in der 15. Minute und sorgt für Ekstase in Gelsenkirchen. Mit den 9 Punkten Vorsprung ist Schalke nicht mehr von den Ausstiegsplätzen zu verdrängen. Für Düsseldorf wird die Lage dagegen immer brenzlicher. Die Fortuna steckt weiter mitten im Abstiegskampf. Der in den vergangenen Wochen mehrfach gestrandete Buckelwal ist wieder frei in der Nordsee. Wie sich der Wal jetzt orientiert und ob er sich in einer Gruppe von Buckelwalen anschließen könnte, der Berliner Walforscher Florian Ritter.
3: Zunächst mal ist zu hoffen, dass der Wal vollständig bei seinen Sinnen und einigermaßen bei Kräften ist, dass er eben alle Möglichkeiten auch einsetzen kann, die ihm der Orientierung dienen. Das ist zum Beispiel der Geschmackssinn, der ihm Auskunft gibt über den Salzgehalt des Meerwassers. Er kann sich natürlich auch an der Temperatur des Meerwassers orientieren. Das Wichtigste ist aber die Akustik. Wale und Delfine sind ja höchst akustische Lebewesen, die kommunizieren über große Strecken, über Schall. Das kann man jetzt nicht mit bieten. In den polaren Gewässern ankommt oder kurz davor wird er andere Artgenossen und Artgenossinnen begegnen und sich dann im besten Falle auch mit ihnen zusammentun.
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2: Heute gibt's eine Mix aus Sonne und Wolken. Die Temperaturen liegen zwischen 18 und 28 Grad. Nachts ist der Himmel bedeckt bei einer Temperatur von 14 Grad.
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2: Wunderschönen guten Morgen, der Oderwelle Verkehrsservice. Derzeit liegen uns glücklicherweise keine Meldungen über Verkehrsbehinderungen vor. Die Oderwelle wünscht auch weiterhin eine gute und sichere Fahrt durchs Wochenende.
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4: Oderwelle. Moin.
5: Guten Morgen.
2: Wie geht es dir, Jackie? Bist du ausgeschlafen? Ist ja noch ein bisschen frisch, ne?
4: War ein langes Wochenende und war bisher ganz schön anstrengend.
2: Nur Party, wa?
4: Ja.
2: Ja, echt?
4: Let's go, Paul.
2: Ja, darüber musst du ausführlich berichten in dieser Sendung heute. Herzlich willkommen hier um kurz nach 7 am Sonntagmorgen hier auf 91.7 Oderwelle zum Sonntagsbrunch.
4: Herzlich willkommen, früh um 7.
2: Und die Jackie wird uns nachher mal verraten, was sie alles erlebt hat die letzten 2-3 Tage.
4: Es geht los, ja. Aber du siehst auch nicht besser aus.
2: Danke,
4: hör mal auf.
2: Danke. Ja. Herzlich willkommen, Hauptsache Sie sehen gut aus. Ich sehe das durchs Radio, wir können das fühlen. Einen wunderschönen guten Morgen, Frank.
4: Guten Morgen.

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1: Also heute ist ja wieder was los, heute haben wir mehrere Tage, ne?
2: Ja, wir haben heute einen Tag und der hat aber mehrere Bedeutungen.
1: Also genau, wir haben den, hören Sie mal, ja, Frau von und zu, wir haben heute den Tag der Sonne.
2: Ja.
1: Ja, so ein paar Schleierwolken sind heute am Himmel, aber immerhin ganze 28 Grad und Sonne und Wolken.
2: Ja, die letzten Tage waren ja auch schon richtig, also wie Sommer eigentlich.
1: Ja, da müssen wir eigentlich schon so langsam an unserer Bikini-Figur arbeiten, ne?
2: Naja, du arbeitest ja wie wild.
1: Ja.
2: Ja, heute ist internationaler Tag der Sonne, Matthias.
1: Und der Tag der Pressefreiheit.
2: Genau so, der ist heute auch.
1: Aber mein Lieblingstag, muss ich ja ganz ehrlich sagen, den du da rausgesucht hast, ich frage mich immer, wo du das findest. Heute ist nämlich Tag der verschiedenfarbigen Schuhe.
2: Ja, deswegen habe ich heute zwei verschiedene Schuhe an, Matthias.
1: Das ist wirklich so gemeint.
2: Hast du schon also, komisch geguckt, ne?
1: Ja, fand ich.
2: Pink und Grün habe ich heute
1: Pink
2: an.
1: Pink und Grün passt ja so toll zusammen.
2: Ja.
1: Und es sind auch unterschiedliche Modelle, ne? Ist nicht dasselbe.
2: Ja. Unterschiedliche Absätze, deswegen hinke ich heute so.
1: Sind zwei linke Schuhe, ja? Oder?
2: Nein, ein linker und ein rechter Schuh. Aber
1: ich frage mich doch wirklich, wer hat da was geraucht, dass es den Tag der verschiedenfarbigen Schuhe gibt? Sag doch mal, ganz ehrlich.
2: Also das war wohl die Pädagogin, es war eine Pädagogin.
1: Ach so, okay.
2: US-amerikanisch.
1: Ja, na, also, okay, erklärt ja alles. Verwandt mit Herrn Trump?
2: Ich habe den noch nicht mit unterschiedlichen Schuhen gesehen.
1: Ach,
2: aber vielleicht wäre das, ja mal ein Vorschlag.
1: Ja.
2: Also es würde einiges aufheitern, glaube ich, auch im politischen Leben.
1: Ja. Also weißt du mal, die unterschiedlichen Socken versehentlich gegriffen, ja?
2: Na, das ist ja schon fast also Normalität. Aber,
1: ach so, ja?
2: Ja, haben viele an.
1: Echt? Ja. Unterschiedliche Socken?
2: Ja, es gibt ja auch diese tollen Motto-Socken. Hast du die nicht?
1: Nee, ist bei mir noch nicht angekommen.
2: Dr. Arlene Case, Kaiser hat diesen Tag 2009 ins Leben gerufen.
1: Mhm.
2: Und kannst du dir vorstellen, warum?
1: Zu viel Wodka, zu viel Rauch. Nein, sag mal. Ja.
2: Nein, also
1: zur Auflockung,
2: sie trägt zweimal in der Woche immer verschiedene Schuhe.
1: Okay.
2: Wahrscheinlich müssen die auch also zweimal in der Woche immer mal also gewechselt werden, damit die sich auch
1: ich kann ja nicht mehr ganz folgen, aber ich sag mal ja.
2: Damit die gleichzeitig abgetragen werden.
1: Abgenutzt. Ach so, dass die Abnutzung gleich ist, ja.
2: Und
1: ja,
2: es soll ein Appell an die Diversität sein.
1: Das finde ich ja großartig. Aber dann, ja. Okay. Der Tag der verschiedenfarbigen Schuhe.
2: Du, wollen wir das nicht mal bei uns in der Stadtverwaltung vielleicht anregen?
1: Also ich glaube, wenn ich mir, ich überlege gerade, wenn ich unseren Baudezernenten Dr. André Bruser.
2: Der hat ja mal lustige Socken.
1: Der hat lustige Socken immer.
2: Ja.
1: Dem würde ich auch zutrauen. Ich glaube, bei dem wäre es auch gar nicht so außergewöhnlich, wenn der jetzt andersfarbige Schuhe hat. Der hat ja immer sehr gut gekleidet. Also er ist ja immer sehr gut gekleidet.
2: Ja.
1: Ne? Also es hat ja immer Stil.
2: Aber wir können ja mal anregen, wir fangen mit den Socken an und dann gehen wir irgendwann auf die Schuhe über, oder?
1: Wir können froh sein, dass heute nicht Montag ist. Du hast mir nämlich verraten, was morgen für ein Tag ist.
2: Richtig, genau.
1: Montag ist der Tag, wie heißt der?
2: Montag ist der Tag ohne Hosen.
1: Der Tag ohne Hosen.
2: Ohne Hosentag. Jetzt stell dir mal unsere Verwaltung,
1: bitte heute
2: ohne Hosen da. Also, wollen wir das?
1: Ja, das Thema hatten wir ja hier schon ein paar Mal, ne? So nackt über die Magistrale, aber ohne Hose.
2: Ja, ich nicht.
1: Guck mal,
2: wir Frauen haben ja immer noch Röcke. Ne?
1: Ja, geht auch. Ja, stimmt.
2: Aber
1: ihr könnt auf
2: Hose verzichten. Ihr könntet jetzt.
1: Nein, dann müssen die Männer jetzt einfach mal einen Rock, einen Schottenrock.
2: Ich finde, wir sollten mal so einen Antrag schreiben an die Stadtverordnetenversammlung.
1: Ja, kannst du ja mal machen. Mal gucken, ob diese Richrade das weiter durchleitet als Stadtverordnetenvorsitzende. Aber bitte, tut dir keinen Zwang.
2: Aber ich finde, das sollte doch ein Thema sein, das können wir doch mal diskutieren.
1: Klar, du kannst auch zur Bürgersprechstunde zum Oberbürgermeister gehen.
2: Ja,
1: oder einfach mal frei sprechen in der Stadtverordnetenversammlung.
2: In der Bürgersprechstunde ist gut.
1: Ja, ich finde, also wenn du dich schon zum Keks machst, dann bitte doch vor allen Stadtverordneten.
2: Ich mach mich doch nicht zum Keks. Das ist doch, Diversität ist doch auch ein Thema bei uns in
1: Aber
2: der
1: Moment,
2: Stadt.
1: Wir waren jetzt bei dem ohne Hosen. Hat das auch was mit Diversität zu tun?
2: Natürlich. Also,
1: Es kommt drauf an, was die Leute unter der Hose. Es heißt ja nicht ohne Unterhose, oder? Oder muss der Schlüppi auch wegbleiben?
2: Das möchten wir jetzt nicht weiter thematisieren.
1: Also, gut, dass wir Montag keine Sendung zusammen haben, du. Also, herzlich willkommen beim Kalenderblatt hier auf 91.7 der Oderwelle. Jetzt bin ich echt gespannt auf deine passende Musik. Aber ich glaube, das bezieht sich mehr auf unsere Schuhe.
2: Auf unsere Schuhe?
1: Ja, hatte nämlich Harald Juhnke seinerzeit einen Hit.
2: Genau. Den hören wir jetzt.

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0: Sonntagmorgen auf 91.7 die Oderwelle unter dem Motto Hoch die Hände, Kippenende ist am 1. Mai die bundesweite Aktion Rauchfrei im Mai gestartet.
1: Ziel ist es, Raucherinnen und Raucher zu motivieren, im Mai mit dem Rauchen aufzuhören. Wie gelingt das am besten?
0: Darüber sprechen wir jetzt mit der Psychologin Dr. Karin Fitztum vom Institut für Nikotin und Tabakentwöhnung.
1: Frau Fitztum, sollte man direkt aufhören zu rauchen oder erst einmal reduzieren?
2: Also man sollte wirklich eben einen harten Cut machen und das reduzierte Rauchen hat viele Nachteile. Es wird das Ritual weiterhin aufrechterhalten. Das Rauchen kriegt fast noch mehr Platz im Alltag, weil man oft dann dran denkt, noch 2 Stunden, bis die nächste drankommt. Und die wird dann auch intensiver konsumiert und führt eher dazu, dass man noch eine stärkere Bindung ans Rauchen erzeugt.
0: Haben Sie Tipps für den Entzug?
2: Was man vielleicht immer machen kann beim Rauchstopp ist, dass bestimmte Auslösesituationen, bei vielen ist es ja zum Beispiel der Kaffee, dass man sagt, man verzichtet erstmal die ersten Tage und Wochen. Andere kann man verändern, also zum Beispiel den Kaffee aus einer anderen Tasse trinken, einen Löffel in die Hand nehmen, dass es ein bisschen komisch, ein bisschen anders ist, dass man nicht so drauf gestoßen wird, immer das, was fehlt. Und die dritte Möglichkeit ist immer, das Kopfkino anzupassen. Das heißt, nicht immer alles glauben, was man selber denkt. Und es gibt ja auch die Nichtraucher, die Kaffee trinken.
1: Viele greifen ja auch zu Vapes oder Tabakerhitzern. Wie gefährlich sind diese vermeintlich besseren Alternativen zur Zigarette?
2: Also es ist ein bisschen die Entscheidung zwischen Pest und Cholera. Die Giftstoffe, das kann man im Moment langfristig noch nicht so richtig abschätzen, was da alles drin ist. Also es gibt natürlich schon viele Studien, die das jetzt festgestellt haben, dass das sehr viele negative Auswirkungen hat. Aber die meisten, die das nutzen, sind ja jetzt noch Einsteiger in diese Produkte und da ist es schon wichtig, dass man auch seriös bleibt, dass das eben langfristig noch nicht bis ins Letzte aufgeklärt ist, was da alles wirklich an Schäden passieren wird.
0: Wie schnell spürt man denn positive Effekte nach dem Aufhören?
2: Also nach dem Rauchstopp geht es sehr schnell los, dass der Körper anfängt, sich zu regenerieren an verschiedenen Stellen in einem unterschiedlichen Tempo, aber Blutdruck sinkt, die Hände und die Füße werden besser durchblutet, das ist alles innerhalb von 48 Stunden schon möglich. Und mittel- und langfristig ist es eben das größte vermeidbare Gesundheitsrisiko, das man damit aufgibt.
0: Vielen Dank, Psychologin Dr. Karin Fitztum vom Institut für Nikotin und Tabakentwöhnung. Jackie, du rauchst ja nicht, ne? Zum Glück.
1: Nee, du auch nicht, oder?
3: Nee.
1: Wir sind da so ganz langweilig
0: unterwegs. Wir können jetzt ganz einfach sagen, ach, so kein Akt, mach doch mal.
1: Ja, aber da hört man auch ganz unterschiedlich, ne? Also lieber ad hoc, also einfach.
0: Ganz oder nicht? Ina Müller hat das Thema auch geplagt. Sie hat sogar gleich einen Song darüber gemacht und den hören wir jetzt. Tolle, interessante Geschichte. Männer.

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3: Was ist denn, liebe Jackie, bei dir von dieser Woche hängen geblieben?
4: Oh.
3: Party.
4: Du hier, hast von, aber hier ja, war aber, was los.
3: Aber Hossa, du.
4: Aber Hossa.
3: Donnerstag ging ja, da brannte ja hier die Hütte.
4: Das ist wahr, aber wir fangen mal von vorne an.
3: Wir fangen mal
4: am Anfang der Woche an.
3: Ja.
4: Ein bisschen ernsteres Thema. Jo. Also wir bekommen jetzt die Themen aus dem Rathaus in einem neuen Format geliefert von unserem Oberbürgermeister Dr. Axel Strasser.
3: In einem Videoformat, ne?
4: Ja, genau. Bei Insta und bei Facebook kann man es gut einsehen. Nämlich das Rathaus-Update aus Frankfurt Oder mit dem Oberbürgermeister.
3: Eine Informationsoffensive sozusagen. Ja?
4: Richtig. Kommunikation ist ja wichtig.
3: Wie kommt es an bisher?
4: Ah ja, also die Kommentare waren jetzt nicht ganz so positiv, aber das kann
3: das
4: ja noch werden.
3: Das ist ja bei Social Media auch oftmals so der Fall. Ja.
4: Genau, also ich glaube vielleicht, also das könnte ja auch etwas sein, was sich wirklich gut entwickelt und wo man auch Informationen als Bürger oder Bürgerin bekommt, wenn man jetzt nicht in den ganzen Ausschüssen ist.
3: Findet man auf Facebook und der Instagram-Seite, ja?
4: Genau.
3: Rathaus Frankfurt Oder.
4: Rathaus Frankfurt Oder, genau.
3: Ja, einfach mal reinschauen.
4: Genau.
3: Was
4: und
3: ist
4: dann,
3: noch hängen geblieben?
4: Was ganz Großartiges. Er begleitet uns ja schon viele Jahre. Ich kenne ihn ja noch nicht so lange.

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1: Winnie Mausolf hat die Leopold-Medaille vom Rotary-Club verliehen bekommen und anwesend waren, und das fand ich besonders schön, die letzten 4 Oberbürgermeister. Also unser letzter René Wilke, aber auch Dr. Martin Wilke und Parzelt waren da und Dr. Axel Strasser.
2: Der ist aber immer noch, weil du gesagt hast, die letzten. Ja, nö, aber gut. Ja,
1: und das
2: der Amtierende und die letzten.
1: Ja, genau, der Amtierende und die letzten. Ich will jetzt hier nichts aufbeschwören.
2: Ja,
1: ne? Also überhaupt nicht.
2: Nein.
1: Und das war, glaube ich, auch ein ganz bewegender Moment für Winnie Mausolf. Und auch eine Ehre, finde ich, die sich gehört. Denn er hat diese Stadt wirklich ja auch über viele Jahre und Jahrzehnte begleitet.
2: Bringt übrigens auch jedes Jahr immer wieder im November einen ganz tollen Kalender fürs nächste Jahr raus mit Motiven aus Frankfurt oder.
1: Ja, und dann war natürlich hier die Party los, ne? Also das zog sich ja über das gesamte Wochenende.
2: 5 Jahre, 91,7 Oderwelle, genau, hier in der Sky Lounge im 24. Stock. Ich bin ja jetzt noch ein K.O.
1: War lange, ne?
2: Ja, aber immerhin schon wieder ausgelichtet.
1: Ja.
2: Ist ja schon mal was.
1: Du hast doch nichts getan.
2: Von Donnerstag bis Sonntag? Na, in den letzten 2 Stunden, so kurz vor 6 Uhr dann schon.
1: Vor 6 Uhr? Matthias.
2: Habe ich mich dann überreden lassen.
1: Da habe ich schon lange geschlafen. So lange habe ich nicht durchgehalten, dazu bin ich zu alt.
2: Was soll ich denn sagen? Komm du mal in mein Alter.
1: Ja, und dann war natürlich der Tanz in den Mai auf dem Rathausplatz. Der 1. Mai
2: war
1: natürlich auch. Aber
2: du hast doch Walpurgisnacht, ne? Auf dem Besen geritten, oder? Nicht?
1: Nee, ich war ja bei dir beim 5-Jährigen.
2: Ach, ich dachte, ich hätte dich da vorbeiflitzen sehen am Moderator. Ja, nee, 1. Mai. Erleben Sie live einen Mord im Radio? Nein. Nee, alles gut, wir mögen uns noch, oder?
1: Hex.
2: Geht doch so, oder?
1: Geht so.
2: So, bling. Oh, ich bin ein Frosch. Oh.
1: Auf jeden Fall haben wir ordentlich
2: 1.
1: gefeiert.
2: 1. Mai, Rathaus,
1: wir
2: waren wir schon.
1: Wir haben ganz, ganz viel gefeiert.
2: Ja.
1: Und ich glaube, das hat natürlich bei diesem wundervollen Wetter auch richtig gut getan.
2: Ja,
1: und
2: richtig. Das hat richtig reingehauen.
1: Hat unglaublich viele Menschen auf die Straße
2: getrieben. Das stimmt. Ja.
1: Hier war ja richtig was los.
2: Alle Frankfurter waren auf der Straße
1: unterwegs.
2: Genau.
1: Und jetzt können
2: wir. Und da will noch mal einer sagen, in Frankfurt oder ist nichts los.
1: Genau. Und es ist bestimmt auch der ein oder andere, also Tropfen geflossen.
2: An Alkohol?
1: Auch.
2: Auch, ja.
1: Auch.
2: Aber nicht nur.
1: Nein.
2: Und vor allen Dingen, die Stimmung war natürlich auch musikalisch toll. Wir hatten ja wieder Daniel Hilpert bei uns. Nämlich, kennst du?
1: Ja.
2: Du hast ihn ja auch erlebt.
1: Ja.
2: Daniel Hilpert macht wirklich immer, sorgt immer für Stimmung mit seiner Partnerin und der Band. Ja, haben sie so richtig reingehauen. Parallel zum 5-Jährigen der Oderwelle haben wir ja auch noch die Kneipennacht gefeiert. Und da muss man ja ganz ehrlich sagen, es war die 49. Und wir haben schon mal so ein bisschen vorgeübt für die 50. die dann richtig rund wird im Herbst diesen Jahres. Ja, und Daniel Hilpert hatten wir mit bei uns im Programm, der auch bei uns gesungen hat. Mit
1: und
2: seiner
1: war
2: Freundin.
1: Richtig das war, gut.
2: War richtig klasse, genau. Und er hat ja vor 2 Jahren, glaube ich, circa war das, seinen Song rausgebracht für uns, Frankie O. Und da haben wir jetzt mal.
1: So machen wir das.
2: Hier im Oder-Tor.

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1: Der Sonntagmorgen auf 91.7, die Oderwelle mit Jackie
2: und Matthias.
1: Schön, dass Sie auch mit dabei sind. Und liebe Jackie, was ist denn heute so los? Was geht ab am Sonntag in FFO? Okay, haben wir ein Schwein verpasst?
2: Naja, also die drei kleinen Schweine sind unterwegs in Frankfurt. Ja, für die Familien heute.
1: Ja.
2: Und zwar ab 10 Uhr geht's los für eine Dreiviertelstunde im Theater des Lachens. Also es ist ein nettes kleines Stück, ganz einfach auch schon für die Kleinsten. Da kann man schon mal ein bisschen üben, in einem Theater zu sein. Und ich glaube, da haben Familien ganz viel Spaß. Der Kostenpunkt liegt für Erwachsene bei 8 Euro, Kinder zahlen 5 Euro. Wenn eine Familie dorthin geht, dann bezahlen sie 22 Euro mit zwei Kindern. Und ich wünsche dabei ganz, ganz viel Spaß.
1: Also kann man heute ganz offiziell mal ein Schwein sein.
2: Richtig.
1: Ja, da haben wir doch die passende Musik dazu.
2: Hast du wieder was rausgesucht?
1: Aber natürlich, ne? Hier sind sie, die Prinzen. Du musst ein Schwein sein. Das ist natürlich nur im übertragenen
2: Sinne. Genau.
1: Das ist ja ganz klar. Was hast du gesagt, die Prinzen trennen sich?
2: Die sind auf Abschiedstour.
1: Ja, das heißt doch, dass sie sich trennen.
2: Nein, die wollen doch einfach aufhören. Die gehen in Rockerrente.
1: Naja, also trennen sie sich. Im Guten.
2: Findest du, dass sie sich nicht trennen?
1: Nein, auflösen, trennen, also.
2: Nein.
1: Das diskutieren wir ein andermal aus. Hier sind sie, die Prinzen, mit Du musst ein Schwein sein.
0: Ich

0: Chicado, Ende, vorbei, aus, niente, nada.
1: Was? Warum?
0: Vorbei.
1: Was denn?
0: Naja, die
1: erste
0: Prinzen.
1: Stunde.
0: Ja, das auch. Aber ich bin immer noch bei den Prinzen hängen geblieben. Weil du sagst, naja, nee, die trennen sich nicht. Es ist einfach nur vorbei. Vorbei ist aus.
1: Naja, aber die gehen doch nur in Rente.
0: Ja, aber trotzdem trennen die sich. Aber noch im Guten.
1: Nein, glaube ich nicht.
0: Also wenn wir beide in Rente gehen, dann trennen wir uns nicht. Wir gehen nur in Rente.
1: Wir gehen nur in Rente. Wir sind ja trotzdem noch weiter befreundet.
0: Das mag man dahingestellt sein. Nein. Na gut, du hast mich überzeugt. Alles. Aber schade so ein bisschen mit dem Prinzen. Aber dann können sie auch wieder ein Comeback haben. Sowas, also wenn die so in Rente gehen wie Howard Carpendale, ja, der alle 3 Jahre wieder zurückkommt und immer noch tolle Musik macht, dann können wir ja auch bei den Prinzen noch hoffen.
1: Aber ich finde, das hat man ja auch irgendwann verdient. Also, dass man dann auch mal...
0: Ne? Bei manchen sagt man sogar schon, wann gehen die denn mal in Rente?
1: Naja,
0: die
1: sag mal.
0: Stones? Ja, nein, also nicht um Himmels Willen, nicht, dass die Stones jetzt in Rente gehen sollen.
1: Nein, also ich fände auch, die Prinzen sollten ruhig weitermachen, aber vielleicht haben sie auch einfach Zeit, die sie für sich brauchen.
0: Ja, siehst du, und jetzt kommen ganz viele Mails. Wann geht ihr beide denn endlich in Rente?
1: Gar nicht, die Leute freuen sich, dass wir da sind.
0: Gut, dass du das so sagst.
1: Ja.
0: Hoffentlich sehen die das auch so.
1: Ja.
0: Damit ist schon vorbei, die erste Stunde hier auf 91.7, die Oderwelle, aber keine Angst, wir gehen noch nicht in Rente, wir sind gleich wieder da. Nach den Nachrichten wieder hier in Studio 1 im 11. Stock des Oderturms mit Jackie
1: und Matthias.
0: Schön, dass Sie mit dabei sind.
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2: Im Studio Matthias Kajales. Die Ankündigung der USA, Soldaten aus Deutschland abzuziehen, sorgt in der Politik für verhaltene Reaktionen. Bundesverteidigungsminister Boris Pistorius von der SPD sprach von einer erwartbaren Entscheidung. Gleichzeitig betonte er, die militärische Zusammenarbeit mit den USA bleibe eng. Die Präsenz amerikanischer Truppen liege weiterhin im Interesse beider Seiten. Pistorius mahnte jedoch, Europa müsse innerhalb der NATO künftig mehr Verantwortung übernehmen. Seit dem Machtwechsel in Syrien sind laut UNHCR rund 1,6 Millionen Geflüchtete zurückgekehrt. Aus Deutschland reisten im vergangenen Jahr nach Angaben des Bundesamtes für Migration und Flüchtlinge 3.678 Syrer freiwillig in ihre Heimat zurück, so das Amt. Schalke 04 ist zurück in der Bundesliga. Die Königsblauen sicherten sich am 32. Spieltag den Aufstieg durch ein 1:0 gegen Fortuna Düsseldorf. Matchwinner ist Kapitän Kenan Karaman. Er trifft bereits in der 15. Minute und sorgt für Ekstase in Gelsenkirchen. Mit den 9 Punkten Vorsprung ist Schalke nicht mehr von den Aufstiegsplätzen zu verdrängen. Für Düsseldorf wird die Lage dagegen immer brenzlicher. Die Fortuna steckt weiter mitten im Abstiegskampf. Der in den vergangenen Wochen mehrfach gestrandete Buckelwal ist wieder frei in der Nordsee. Wie sich der Wal jetzt orientiert und ob er sich in einer Gruppe von Buckelwalen anschließen könnte, der Berliner Walforscher Florian Ritter.
3: Zunächst mal ist zu hoffen, dass der Wal vollständig bei seinen Sinnen und einigermaßen bei Kräften ist, dass er eben alle Möglichkeiten auch einsetzen kann, die ihm der Orientierung dienen. Das ist zum Beispiel der Geschmackssinn, der ihm Auskunft gibt über den Salzgehalt des Meerwassers. Er kann sich natürlich auch an der Temperatur des Meerwassers orientieren. Das Wichtigste ist aber die Akustik. Wale und Delfine sind ja höchst akustische Lebewesen, die kommunizieren über große Strecken, über Schall. Das kann man jetzt nicht mitbieten. In den polaren Gewässern ankommt oder kurz davor wird er andere Artgenossen und Artgenossinnen begegnen und sich dann im besten Falle auch mit ihnen zusammentun.
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2: Heute gibt's eine Mix aus Sonne und Wolken. Die Temperaturen liegen zwischen 18 und 28 Grad. Nachts ist der Himmel bedeckt bei einer Temperatur von 14 Grad.
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2: Wunderschönen guten Morgen, der Oderwelle Verkehrsservice. Derzeit liegen uns glücklicherweise keine Meldungen über Verkehrsbehinderungen vor. Die Oderwelle wünscht auch weiterhin eine gute und sichere Fahrt durchs Wochenende.
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2: Kurz nach 8 Uhr einen wunderschönen Sonntagmorgen hier auf 91.7, die Oderwelle Frankfurt Oder erwacht. Und nicht nur Frankfurt Oder, habe ich gehört, Jackie, ne? Wir werden auch woanders gehört.
4: Oh, du, also ich bekomme ja Nachrichten, das ist ja irre.
2: Aus New York, aus San Francisco, aus Melbourne, überall.
4: Aus Köln.
2: Kannst du mal sehen, wo überall die Frankfurter hingereist sind?
4: Ja.
2: Und die hören wirklich die Oderwelle. Das finde ich großartig. Wenn ich in New York in einem Wolkenkratzer bin und dann die Oderwelle höre.
4: Das direkt passt hier aus der Luschenstraße.
2: Finde ich auch.
4: Ja.
2: Hat Ambiente.
4: Aber die Oderwelle wird auch gehört in Teltow-Fleming.
2: Oh, okay.
4: Ja, im Landkreis Teltow-Fleming.
2: Ist das noch Deutschland?
4: Ja.
2: Nein, Entschuldigung.
4: Und da gibt es ein kleines Mädchen, Matthias, die heißt Leni.
2: Leni?
4: Ja, Leni. Und Leni freut sich immer schon auf den Sonntag, cool, wenn sie uns hört. Und liebe Leni, ich grüße dich jetzt ganz herzlich aus dem Oderturm und ich freue mich, dass... Ja, der Matthias.
2: Ja, ich will auch. Ich möchte auch, ja. Leni.
4: Und wir freuen uns sehr, dass du uns hörst und dass du deine Mama immer darauf hinweist, dass wir jetzt zu hören sind und das Radio angestellt wird.
2: Und Leni, das ist wirklich ernst gemeint. Ich muss dir sagen, den ganzen Morgen nervt mich nämlich schon die Jackie und sagt, du, wir müssen unbedingt grüßen.
4: Ja.
2: Ja, und haben wir jetzt gemacht.
4: So machen wir das mit unseren
2: Auf jeden Fall. Hörern. Wir kommen ja unserer Aufsichtspflicht nach.
4: Ja, also ganz liebe Grüße an alle, die uns hören.
2: Genau. Und falls Sie auch mal grüßen wollen oder einfach mal was schicken wollen, dann einfach an studio@oderwelle.de schreiben und schon bekommen wir das.
4: Ja, wir machen das.
2: Ne?
4: Ja.
2: Und klar, können wir gar nichts.
4: Ja.
2: Ja, damit starten wir jetzt in die 8-Uhr-Stunde hier auf 91.7
4: Oderwelle. Guten Morgen.

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1: Ducky, dein Kaffee ist ja schon wieder alle. Darf ich dir einen bringen?
2: Ja, gerne.
1: Du weißt ja, wo die Maschine steht. Nein, apropos Kaffee. Ich hol dir gleich.
2: Ja.
1: Ich könnte dir doch niemals deinen Wunsch nicht von den Augen ablesen. Deshalb habe ich sofort erkannt, du brauchst einen Kaffee. Du siehst doch so fertig aus von Donnerstag. Nein, aber herzlich willkommen bei der Rubrik Service. Was hast du denn heute wieder Schönes für uns herausgesucht?
2: Ich habe heute was sehr, sehr Schönes rausgesucht. Wir haben ja, der Mai hat begonnen, Matthias.
1: Ich wollte gerade schon fragen, welches Putzmittel empfiehlst du uns jetzt?
2: Nein, wir sind heute in ganz anderen Gefilden.
1: Oh,
2: wir befinden uns heute in der Getränke-Rubrik.
1: Ach, heute wird verputzt. Okay. Ja, lass mich raten. Mai. Da gibt es ja nur eins.
2: Was denn?
1: Ja, Bowle.
2: Ja.
1: Mai-Bowle.
2: Finde ich
1: großartig.
2: Ich habe ein kleines Rezept.
1: Okay.
2: Und hoffe, dass die Hörer und Hörerinnen das mal ausprobieren und dann mal sagen, wie es geschmeckt hat. Also in eine Mai-Bowle, da kommt rein Weißwein. Man nimmt besonders gerne den Riesling dafür. Mhm. Dann kommt da rein eine Flasche Sekt, wenn man es möchte. Mhm. Man kann aber auch Mineralwasser nehmen. Es soll halt so ein bisschen sprudeln.
1: Es gibt ja mittlerweile auch alkoholfreien Sekt, der sehr gut schmeckt.
2: Also, aber naja, wenn der Wein Alkohol hat, dann...
1: Ach so, ja. Also, aber es gibt auch alkoholfreien Wein. Aber müsste man mal testen.
2: Okay.
1: Man kann es ja mal testen. Man muss es nicht, aber...
2: Ja, und dann bräuchte man einen Bund Waldmeister.
1: Ein Bund?
2: Ja, Waldmeister. Frischen Waldmeister.
1: Und was macht man damit? Den kocht man rein?
2: Der kommt da rein.
1: Ja, wie? Also einfach als Bund so? Ach so, der zieht über Nacht oder wie?
2: Ja, das der Geschmack da rein.
1: Ach so, und macht man den dann in ein Sieb oder?
2: Den Waldmeister für einige Stunden an einen kühlen Ort lagern, um das Aroma zu erhalten. Und dann kommt der da rein.
1: Also künstliche Waldmeister darf man
2: nicht? Zum Garnieren eher.
1: Okay, künstlich nicht.
2: Nein.
1: So Waldmeister...
2: Sirup? Nein. Nee. Sowas machen wir doch nicht.
1: Okay. Also frisch.
2: Dann gibt es Zitronen dazu.
1: Wie sieht eigentlich Waldmeister aus? Ich kenne Waldmeister
2: grün. In Flaschen. Also ich glaube
1: grün. Und rot, ja. In Flaschen, ja. Aber gut, wieder was dazu.
2: Und dann kann man auch ein bisschen Zucker noch reinmachen. Weil
1: nee, wir wollen ja also Kinder...
2: Nein.
1: Also für Kinder ja sowieso nicht.
2: Matthias.
1: Ja, Entschuldigung. Nee. Außer wir machen die alkoholfreie Variante. Die könnten wir zu Kinderpunsch Maibowle.
2: Naja, aber doch nicht mit alkoholfreiem Wein und alkoholfreiem Sekt.
1: Na, willst du mit Alkohol?
2: Nein, natürlich nicht, aber das macht man nicht. Man nimmt auch kein... Nein, da ist immer ein bisschen Alkohol
1: drin. Aber es gibt auch welche mit 0,0.
2: Nein, da ist auch immer ein bisschen was drin.
1: Nee, bei 0,000, ja. Gut, machen wir nicht. Liebe Kinder, ihr lasst die Finger davon.
2: Genau, wir wollen auch nicht verführen.
1: Nein, hast du vollkommen recht.
2: Ne? Also,
1: liebe Kinder, da müsst ihr warten, bis ihr 18 seid oder noch besser, bis ihr 21 seid.
2: Genau.
1: Und solange dürfen Mama und Papa. Ihr dürft mal dran riechen, aber ja, auch das nicht. Gut, ich habe gehört, auch das nicht. Ich revidiere mich.
2: Nein, wir wollen Kinder dazu verführen.
1: Kinder, macht das nicht nach.
2: So sieht's aus.
1: Ja.
2: Und wir wünschen uns aber sehr, dass unsere Hörer und Hörerinnen uns mal sagen, ob sie schon mal Maibowle getrunken haben, zubereitet haben und ob die auch schmeckt, weil wir wollen die auch mal ausprobieren.
1: Ja.
2: Matthias?
1: Ja, machen wir.
2: Oder?
1: Ja, klar.
2: Ja.
1: Also vielleicht machen wir das gleich live, nächste Woche.
2: Nächste Woche?
1: Ja.
2: Wo denn?
1: Na, wir haben nächste Woche, habe ich noch gar nicht verraten, ne? Nächste Woche senden wir nämlich live aus der Sky Lounge 24. Zum Muttertag gibt es nämlich einen Muttertagsbrunch.
2: Ach, so. Mutti-Tag.
1: Und wir dürfen live im Radio essen und trinken.
2: Genau.
1: Und also nicht alles gleichzeitig.
2: Vielleicht. Aber bei der Arbeit darf man doch gar keinen Alkohol zu sich nehmen, Matthias.
1: Ja, nee, wir trinken natürlich alkoholfrei, das ist ja ganz klar.
2: Das ist ja logisch.
1: Jeden Sonntag.
2: Aber ich bin ja auch eine Mutti.
1: Und nur? Ja, ich bin ja, und ich könnte ein Sohn sein.
2: Jetzt,
1: ich könnte ein missratener Sohn sein.
2: Wollen wir ganz schnell zu unserem Musikbeitrag überschwenken?
1: Waren wir mit dem Tipp jetzt fertig?
2: Der ist jetzt fertig.
1: Okay.
2: Unser Musiktipp.
1: Ja, müssen wir zumindest bei der Moderation auf Alkohol verzichten, aber wir können ja Alkohol zumindest musikalisch aufsaugen. Jetzt mit Herbert Grönemeyer hier auf 91.7 der Oderwelle.
2: Guten Morgen.
1: Nüchtern kann man das auch mal tragen.
2: Sind auch nicht das so.
1: Einen sagen so, die anderen so.

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1: Liebe Jackie, endlich ist es soweit. Wieder warme Temperaturen, auch dieses Wochenende hier bei uns in Frankfurt, oder?
2: Es bietet sich an, den Grill rauszuholen oder sich in die Sonne zu legen.
1: Wir haben uns mal auf der Straße umgehört, worauf man sich so am meisten freut.
3: Ganz lange Spaziergänge mit Kindern auf den Spielplatz. Endlich wieder.
4: Anbaden, schwimmen gehen mit meinen Schildkröten, in der Sonne sitzen, Picknick im Grünen auf der Wiese.
5: Auf die Blumen.
6: In den Biergarten setzen und ein Bier trinken.
7: Ich freue mich am meisten drauf, auf Wiesen zu sitzen, mit meinen Freunden einfach ein bisschen rumzuhängen, Musik zu hören, von der Arbeit zu kommen und einfach gute Laune zu haben.
8: Auf den Liegestuhl sitzen, auf dem Balkon und in die Sonne schauen.
9: Dass es weniger regnet und dass die Tage wieder länger werden auf jeden Fall. Dass man von der Arbeit nach Hause kommt und irgendwie wieder was machen kann danach und es nicht schon dunkel wird.
1: Ja, spannende Sachen. Wie sieht's bei dir aus, liebe Jackie? Wie genießt du die Sommertage?
2: Ich bin im Garten aktiv.
1: Nein! Wirklich?
2: Das war ein Witz.
1: Ich wollte schon sagen, auf deinem Acker. Ja, das ist doch... Dass du dich dahin verlaufen hast.
2: Nein, wir waren Schuhe kaufen.
1: Ach. Schuhe kaufen, ja? Statt auf dem Acker arbeiten.
2: Ja, das Kind brauchte Schuhe. Die Kinder brauchten Schuhe.
1: Oh. Ja. Und jetzt hast du ganz viele neue Schuhe.
2: Nee, ich nicht. Ich habe mich zurückgehalten, aber die Kinder brauchten wirklich Schuhe. Wir haben ja Abiball dieses Jahr.
1: Und welche Farbe haben jetzt die Schuhe? Gleiche? Oder?
2: Meine oder die von den Kindern?
1: Die von den Kindern.
2: Die sind immer gleich, aber sie könnten die auch natürlich verschiedenfarbig anziehen.
1: Ich wollte es nur noch mal erwähnt haben. Ne? Wir haben heute den
2: Tag der verschiedenen Schuhe hier.
1: Entschuldige, wenn ich dich korrigieren muss. Ja? Ich will ja nicht strebehaft sein, aber der Tag heißt heute der Tag der verschiedenfarbigen Schuhe.
2: Ja, du hast ins Skript geguckt, sei doch ehrlich.
1: Das kenne ich auch nicht. Ich sage 10 mal hintereinander. So. Okay, und sind deine Töchter jetzt zufrieden mit den Schuhen?
2: Na, ich will es hoffen.
1: Ja.
2: War ganz schön voll, trotz des schönen Wetters.
1: Wer hat der Laden, die Schuhe Laden. Oder du?
2: Nein, ich weniger.
1: Das ist ein unverschämt, ne?
2: Also, was ist denn das hier schon wieder für eine Sendung?
1: Tut mir leid, ja. Nein, entschuldige, wir haben vorhin hier über Alkohol gesprochen. Ja, da muss man warnend hinweisen, ne? Nein, weniger ist mehr.
2: Nicht betrunken Schuhe kaufen.
1: Ja, das auch.
2: Könnte
1: das
2: verschiedenfarbige Schuhe bedeuten.
1: Ja, man könnte ja denken irgendwie, ne, was hat der denn getrunken? Verschiedenfarbige Schuhe.
2: Aber stell dir das mal vor, du stellst hier einfach deine Schuhe zusammen. Also sagst einfach...
1: Wir testen das nachher einfach mal. Wir tauschen jetzt einfach nicht ein paar Schuhe, sondern du kriegst meinen linken Schuh, ich krieg deinen rechten Schuh. Nee, ich krieg auch deinen linken Schuh. So einen Schuh von raus. Ja, und dann gucken wir mal, wie die Leute gucken.
2: Matthias,
1: zeig mal bitte deine Schuhe.
2: Wir driften ab. Dunkelblau.
1: Stöckelschuhe? Oder?
2: Ja, pink und grün, habe ich doch gesagt.
1: Pink und grün. Ja. Und dann noch Stöckelschuhe.
2: Nein.
1: Das macht gut, macht sich gut, wenn wir hier...
2: Nee, bei Stöckelschuhe bin ich raus.
1: Ja, okay. Da habe ich ja Glück gehört.
2: Matthias.
1: Ich glaube, dann würden die Leute doch ein bisschen gucken, wenn ich so mit einem Stöckelschuh...
2: Du, aber wollen wir das zum Muttertag machen?
1: Nee, wollen wir nicht. Wollen wir wirklich nicht. Ich hatte das Vergnügen, noch nie auf Stöckelschuhen laufen zu müssen.
2: Naja, aber dann ist ja der Tag der Tage.
1: Ja, meinst du, ne?
2: Ja. Du, ja. Apropos Sommer.
1: Ja.
2: Sommerliche Temperaturen.
1: Ja,
2: wir sind schon wieder, also weißt du, weg.
1: Du hast ja noch einen
2: coolen Musiktitel rausgesucht.
1: Auf jeden Fall.
2: Bikini-Figur,
1: wir arbeiten dran. Wir werden das schaffen bis zum Sommer.
2: Ja.
1: Und damit das schneller geht, werden wir jetzt so ein bisschen abtanzen. Nämlich mit Club Honolulu. Das ist nämlich Katharina Valente. Ein Klassiker. Itzi Bitsi.
2: Teeny Weenie.
1: Honolulu.
2: Strandbikini.
1: Genau.
2: Yay.

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3: Da bin ich wirklich diesmal gespannt, was du wieder für einen Song rausgesucht hast. Du hast mir vorhin schon gesagt, war ein Song aus den 90ern.
4: Jawohl.
3: Hau raus.
4: Kurz nach der Wende und ich kann mich noch ziemlich gut an dieses Musikvideo erinnern. Roxette habe ich rausgesucht.
3: 1991.
4: Richtig, am 3. Mai. Und da waren sie auf Platz 1 mit dem Song Joyride.
3: Jetzt muss ich ehrlich gestehen, ich kenne das Album noch, aber an das Video kann ich mich überhaupt nicht erinnern.
4: Nein, das war mit so einem Sportwagen.
3: Auto?
4: Ja. Also das war...
3: Heißt ja, Joyride heißt ja eigentlich auch Spritztour.
4: Ja, ne? Und da haben sie da, es war so drin gesessen und dann
3: ja,
4: wehte
3: und dann
4: alles.
3: Wehte der Wind und es... Oh, naja, kein Alkohol beim Auto. Warm.
4: Genau.
3: Don't drink and drive.
4: So sieht's an mich aus, Matthias. Und Wir würden den Song jetzt gerne hören wollen.
3: Der war nämlich auf Platz 1 der Charts in den USA. Top-Platzierung in zahlreichen Ländern. Natürlich weltweit einer der bekanntesten Songs von Roxette überhaupt. Und es ist ja echt so ein bisschen traurig, ne? Denn Roxette gibt es ja jetzt mittlerweile wieder.
4: Mit einer anderen Sängerin, ne?
3: Mit einer anderen Sängerin, genau. Denn Marie Fredriksen ist ja vor ein paar Jahren an Brustkrebs gestorben.
4: Genau.
3: Also wirklich traurig. Hatte natürlich eine ganz markante, unverwechselbare Stimme, die einfach zu Roxette natürlich dazugehört. Also, hören wir gleich rein in den Song aus dem Jahr 1991. Hier ist Joyride von Roxette. Hello.

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1: Auch hier bin ich wieder gespannt. Liebe Jackie, was hast du denn für heute rausgesucht, um uns den Sonntag zu retten?
2: Heute Abend kann man im Kleist-Forum etwas erleben, nämlich Refuture heißt das Ganze. Das ist ein tanztheatrales Echo aus der Zukunft und von der Bürgerbühne initiiert. Mhm. Und zwar geht's los um 19.30 Uhr, geht bis 21 Uhr und die Veranstaltung ist kostenfrei. Aber es wäre gut, wenn man dort eine Reservierung tätigt. Offensichtlich wird dann doch
1: woher kommt das Echo? Was war das?
2: Aus der Zukunft.
1: Oh, Echo aus der Zukunft.
2: Ja.
1: Eieiei.
2: Es geht um die Zeit, um ein rätselhaftes Phänomen. Mhm. Und ja, es ist schon nochmal ein bisschen was anderes. Ich werde heute Abend wahrscheinlich so kaputt sein, dass ich das nicht wahrnehmen kann, aber es gibt bestimmt viele Frankfurter und Frankfurterinnen, die da gerne dabei sein wollen.
1: Also, dann nichts wie hin, der Sonntagabendretter hier auf 91.7 die Oderwelle von Jackie. Danke.
2: Ja, bitte sehr.
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0: kurz vor 9 Uhr schon wieder ein Stündchen vorbei. Liebe Jackie, was erwartet uns denn in der nächsten Stunde
1: Schönes? Deine allerliebste Lieblingsrubrik Tratsch und Törtchen, Matthias.
0: Oh, würdest du denn schon fast verraten?
1: Hier war richtig was los in Frankfurt. Nicht nur Party.
0: Nein, Skandale.
1: Nein, ganz, ganz spannende Menschen, die uns hier besucht haben. Und ich weiß...
0: Und sind die jetzt schwanger, oder?
1: Nee, aber es erwartet uns ganz Großes in Frankfurt.
0: Oh, Tratsch und Törtchen. Ich freue mich drauf. In der nächsten Stunde hier auf 91.7, die Oderwelle. Gleich nach den Nachrichten.

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2: Im Studio Matthias Kajales. Die Ankündigung der USA, Soldaten aus Deutschland abzuziehen, sorgt in der Politik für verhaltene Reaktionen. Bundesverteidigungsminister Boris Pistorius von der SPD sprach von einer erwartbaren Entscheidung. Gleichzeitig betonte er, die militärische Zusammenarbeit mit den USA bleibe eng. Die Präsenz amerikanischer Truppen liege weiterhin im Interesse beider Seiten. Pistorius mahnte jedoch, Europa müsse innerhalb der NATO künftig mehr Verantwortung übernehmen. Seit dem Machtwechsel in Syrien sind laut UNHCR rund 1,6 Millionen Geflüchtete zurückgekehrt. Aus Deutschland reisten im vergangenen Jahr nach Angaben des Bundesamtes für Migration und Flüchtlinge 3.678 Syrer freiwillig in ihre Heimat zurück, so das Amt. Schalke 04 ist zurück in der Bundesliga. Die Königsblauen sicherten sich am 32. Spieltag den Aufstieg durch ein 1:0 gegen Fortuna Düsseldorf. Matchwinner ist Kapitän Kenan Karaman. Er trifft bereits in der 15. Minute und sorgt für Ekstase in Gelsenkirchen. Mit den 9 Punkten Vorsprung ist Schalke nicht mehr von den Ausstiegsplätzen zu verdrängen. Für Düsseldorf wird die Lage dagegen immer brenzlicher. Die Fortuna steckt weiter mitten im Abstiegskampf. Der in den vergangenen Wochen mehrfach gestrandete Buckelwal ist wieder frei in der Nordsee. Wie sich der Wal jetzt orientiert und ob er sich in einer Gruppe von Buckelwalen anschließen könnte, der Berliner Walforscher Florian Ritter.
3: Zunächst mal ist zu hoffen, dass der Wal vollständig bei seinen Sinnen und einigermaßen bei Kräften ist, dass er eben alle Möglichkeiten auch einsetzen kann, die ihm der Orientierung dienen. Das ist zum Beispiel der Geschmackssinn, der ihm Auskunft gibt über den Salzgehalt des Meerwassers. Er kann sich natürlich auch an der Temperatur des Meerwassers orientieren. Das Wichtigste ist aber die Akustik. Wale und Delfine sind ja höchst akustische Lebewesen, die kommunizieren über große Strecken, über Schall. Das kann man jetzt nicht mit bieten. In den polaren Gewässern ankommt oder kurz davor wird er andere Artgenossen und Artgenossinnen begegnen und sich dann im besten Falle auch mit ihnen zusammentun.
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2: Heute gibt's eine Mix aus Sonne und Wolken. Die Temperaturen liegen zwischen 18 und 28 Grad. Nachts ist der Himmel bedeckt bei einer Temperatur von 14 Grad.
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2: Wunderschönen guten Morgen, der Oderwelle Verkehrsservice. Derzeit liegen uns glücklicherweise keine Meldungen über Verkehrsbehinderungen vor. Die Oderwelle wünscht auch weiterhin eine gute und sichere Fahrt durchs Wochenende.
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4: Kurz nach 9 Uhr hier auf 91.7 die Oderwelle und liebe Jackie, gleich kommt sie wieder. Meine Lieblingsrubrik.
5: Tratsch und Törtchen.
4: Ja. Kannst du schon ein bisschen was verraten? Du hast ja eben schon mal gesagt, es kamen Gäste in unsere Stadt.
5: Ja, der rote Teppich wird bald ausgerollt werden, glaube ich.
4: Ja, es war nämlich das Medienboard Berlin-Brandenburg da. Die haben nämlich einen sogenannten Scout-Tag für Filmschaffende gemacht, nämlich für die Leute, die Scouts sind, also die so Filmlocations suchen und sagen, oh, das ist toll, dieses Haus würde super in den und den Film passen oder für das und das Projekt oder eben in eine Datenbank gepackt. Und was sich dahinter genau verbirgt und was das für Frankfurt oder ist, das verraten wir in dieser Stunde hier auf 91.7 Oderwelle.
5: Beim Sonntagsbrunch.
4: Warum flüsterst du jetzt eigentlich? Weil ich geflüstert
5: habe. Ja, ich passe mich gerne an.
4: Ja, dann herzlich willkommen hier auf 91.7 Oderwelle.
5: Dem Sonntagsbrunch mit Matthias
4: und Jackie. Schön, dass ihr mit dabei seid.

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1: Jackie, wir hatten ja diese Woche hohen Besuch hier in Frankfurt oder noch nicht ganz Hollywood, aber schon so ein bisschen Babelsberg. Was hat es damit genau auf?
2: Na, aber es schnuppert ja förmlich schon nach Hollywood. Ja,
1: auf jeden Fall. Na, also ich rieche schon das Popcorn ja, und sehe schon die Oscars blinken am Horizont.
2: Genau das glaube ich auch. Ja. Also ich denke, wir haben hier ganz Großes zu erwarten und genau deswegen war ja dieses Medienboard.
1: Medienboard Berlin-Brandenburg, genau.
2: Ja, genau.
1: Also auch die Filmförderung zusammen mit dem Tourismusverband Brandenburg und das Ganze hier mit Lenkung des Stadtmarketings in Frankfurt-Oder, die einfach dann mal gesagt haben, also die Filmförderung ist ja dafür zuständig zu sagen, Mensch, ja, wir haben hier so viele tolle Orte und alles und wenn wir schon Filme fördern, dann wollen wir natürlich auch, dass ihr hier mal in Frankfurt-Oder mal was filmt und nicht nur einen Polizeiruf 110. Also nicht, dass der Polizeiruf jetzt nicht schön wäre, den hatten wir ja nämlich mal vor 2-3 Jahren, da haben wir auch drüber berichtet. Ist ja wirklich ein Ereignis dann hier schon, ja. Also in Berlin werden ja alle Tage Filme gedreht und in anderen großen Städten, auch sicherlich in Potsdam. Aber hier in Frankfurt oder halt eben kaum. Und da hat auch eben dann wirklich das Medienboard gesagt, da müssen wir mal was machen. Also nimmt man diese Scouts, die Filmschaffenden, und sagt, hier, schaut euch doch mal die und die Orte an. Und dann wurden die jetzt diese Woche durch Frankfurt oder geführt, nämlich am Dienstag in verschiedene Schulen, in die Paulinenhof-Siedlung. Also überall dort, wo Orte sind, wo auch wirklich Gebäude, ja, so einen historischen, wertvollen Hintergrund haben, dass man auch sagt, und dann gucken die sich natürlich auch die Laternen an, die in der Straße stehen. Mhm. Und wenn die noch original sind irgendwie, dann ist das natürlich auch großartig, ja, weil man dann sagen kann, okay, da stelle ich dann halt einfach nochmal aus den 50ern oder 30er Jahren oder 20er Jahren Autos hin, entsprechend, je nachdem, welcher Film das ist. Und das war ganz spannend. Ich war ja mit dabei und habe mich da mal umgehört, auch bei diesen Scouts. Da waren auch große Legenden dabei, die wirklich große Filme gemacht haben. Der David, mit dem ich mich unterhalten habe, der hat hier solche Sachen gemacht wie Babylon Berlin. Also auch viel für Netflix-Serien, aber auch teilweise schon für Hollywood. Aber auf jeden Fall Babelsberg. Also Babelsberg hatten wir auf jeden Fall hier. So. Und die sagen dann auch, ja, das ist großartig. Wir dürfen natürlich die Erwartungen nur nicht zu hoch schrauben, denn man muss ja immer sagen, da ist ja unheimlich viel Vorlauf. Ne? Also manche Filmgeschichten, die dann entstehen, bis es dann wirklich zum Dreh kommt des Films und bis der dann in den Kinos ist oder im Fernsehen, vergehen zwischen 2 und 10 Jahre. Ne? Also es kann sein, dass dieser Termin jetzt gefruchtet hat, wir das Ergebnis aber erst in 3, 4, 5 oder in 8 Jahren sehen, je nachdem. Aber, und das fand ich ganz spannend, zum einen werden diese Drehorte, Jadrina war auch mit dabei, ja, dann war das Rathaus auch mit dabei, wir von der Sky Lounge oben hier auch.
2: Aha.
1: Das heißt, bestimmte Sachen hatten sie schon im Hinterkopf, weil sie sagen, ah, wir drehen da gerade und da suchen wir noch was. Aber ganz viel ist auch halt eben für eine Datenbank, ja, in der Filmschaffende dann eben auch gucken können, deshalb wurden auch Fotos gemacht und dann kannst du in dieser Datenbank halt eben als Filmschaffender nachgucken und sagen, ah, okay, das ist nochmal interessant und vielleicht stößt der ein oder andere ja jetzt dann auch mal auf Frankfurt-Oder. Was wirklich immer ein bisschen schwierig ist, ist halt eben auch, und daran scheitern viele Dinge, was weiter weg ist von Berlin, weil diese Filmteams kommen ja dann meistens, zumindest hier in Berlin-Brandenburg, dann aus Berlin und wenn die natürlich in Berlin drehen, können die dann alle abends wieder nach Hause gehen oder nachmittags, je nachdem. Wenn sie aber hier nach Frankfurt-Oder kommen müssen, dann müssen sie hier auch untergebracht werden. Und so eine Filmcrew besteht ja schnell mal aus 80 oder 100, 150 Mann. Und die musst du dann aber auch logistisch hier halt eben unterbringen können. In Hotels, du musst die Standorte für die ganzen Fahrzeuge haben. Das muss alles logistisch halt eben dann auch interessant sein für die Filmcrews und auch bezahlbar.
2: Ja gut, aber Matthias, wir haben ja ein Regio. Die können auch nach Hause fahren.
1: Ja, die können auch ein Regio. Na, du kannst die doch auch mal nach Hause fahren.
2: Na, ich weniger.
1: Ja, wir können eine Fahrgemeinschaft bilden. Ja, das klingt immer alles so einfach, aber das sind natürlich Anreize oder Minus- oder auch Pluspunkte, die bei solchen Filmcrews halt eben eine Rolle spielen, muss man einfach sagen. Und deshalb haben die auch ganz offen und ehrlich gesagt, dass halt eben wirklich die Gebäude oder diese Locations so überzeugend sein müssen, dass man einfach sagt, man hat da ein Argument, warum man diese Filmcrew hier wirklich ein, oder das sind ja meistens dann nicht ein Nächte, sondern ein oder zwei, drei, vier Nächte unterbringt.
2: Aber Matthias...
1: Und da waren solche Gebäude dabei.
2: Aber die, also die suchen doch im Moment immer noch nach dem neuen James Bond, ne?
1: Ach so?
2: Ja, also den haben die doch noch nicht gefunden, ne?
1: Ich glaube.
2: Also haben wir doch, also eigentlich haben wir doch jetzt eine Chance.
1: Ja.
2: Frankfurt oder wird der neue Drehort für einen James Bond?
1: Also ich finde ja, ich stand ja auch mit denen in der Sky Lounge, ja? Also der höchsten Location Brandenburgs, ja, und wir haben so runtergeschaut und haben gesagt, Mensch, Jungs, das ist doch jetzt kein Problem, oder? Da kann sich doch Tom Cruise jetzt hier einfach mal aus dem Fenster stürzen, an einer Seilbahn rüber zum Rathaus. Ja. Das muss doch drin sein.
2: Ja, und da waren die begeistert.
1: Haben sie gesagt, okay, alles klar, auf die Idee haben wir nur gewartet. Ja. Machen wir.
2: Okay, und dann begrüßen wir einfach.
1: Ja, Tom Cruise ist jetzt wahrscheinlich nicht der neue James Bond, stimmt. Aber vielleicht, ja.
2: Aber
1: wir wollen ja, wenn, dann wollen wir ja nicht kleinstapeln, wir wollen dann schon den neuen James Bond haben, ne?
2: Ja, und dann wird es vielleicht auch eine James Bondin.
1: Oder eine James Bondin.
2: Ja, und die begrüßen wir dann beim Sonntagsbrand. Stell dir mal vor, Hollywood in Frankfurt oder.
1: Ja. Ja. Oder wir werden beim Brunchen überrascht, weil wir denken, die stürzt sich raus. Nein, die kommen plötzlich durchs Fenster geflogen. Mit Rauchbombe.
2: Ja. Ja.
1: Stell dir das mal vor.
2: Hier wird richtig was los sein in Frankfurt.
1: Ich habe jetzt schon Puls.
2: Ja.
1: So.
2: Also.
1: Ich finde, wir sollten uns schon mal ein bisschen auf den neuen James Bond-Film einstimmen. Und wie kann man das machen? Natürlich mit einem Klassiker aus den 60er Jahren. Hier ist natürlich Shirley Bassey mit Goldfinger. Der Hymne überhaupt. Steck die Waffe weg.
2: Goldfinger.

0: Jackie hat sich noch nicht in James-Bond-Manier aus dem Fenster hier gestürzt, denn das Seil war noch nicht da, ne? Nein, ansonsten hättest du es aber gemacht, oder?
1: Aber ich ohne Stunt vielleicht mehr. Auch das James-Bond-Girl.
0: Ja. Stunt-Woman, genau. Hättest du dich dubeln lassen dann von einer Stunt-Woman? Nee, du hättest das selber gemacht, ne?
1: Als Natürlich.
0: Als Bond-Girl, Bad-Girl. Bad-Girl bist du ja sowieso, aber Bond-Girl. Ja.
1: Bad-Girl.
0: Bad-Girl. Ja.
1: Sie merken, liebe.
0: Wir driften ein wenig ab, ne?
1: Wir haben jetzt aber ein schönes Thema jetzt.
0: Auf jeden Fall. Ja. Denn es ist wieder soweit. Nächste Woche Sonntag ist Muttertag. Eigentlich sollte ja jeden Tag Muttertag sein.
1: Ja, aber wir feiern den einmal im Jahr an einem Sonntag, am 10. Mai dieses Jahr.
0: Genau. Und wir feiern das sowieso nochmal extra groß.
1: Ja.
0: Weil wir in der Sky Lounge live zum Sonntagsbrunch brunchen werden.
1: Wir sind das Geschenk, oder? Wir wollen wir uns verkleiden als Geschenk?
0: Mit Schleife? Ja. Da sind wir schon wieder beim morgigen Tag.
1: Aber nicht nur Schleife, also. Matthias.
0: Ja, ich wollte schon sagen, ja. Morgen ist nämlich wie heißt der Tag? Der ohne Hosentag. Der ohne Hosentag. Nee, haben Sie keine Angst. Das wird alles diszipliniert ablaufen nächste Woche zum Muttertag. Ist ja nicht Herrentag. Bei den Herren ist man sowas wahrscheinlich eher gewohnt mit dem Bollerwagen. Nein, der Muttertag. Aber wir driften schon wieder ab. Muttertag. Jetzt mal Hand aufs Herz, Jackie. Bist du denn eine gute Mutter?
1: Ah, das musst du meine Kinder fragen. Das weiß ich nicht, ob ich eine gute Mutter bin. Also ich gebe mir Mühe.
0: Ruf ich gleich mal an. Frieda und Greta, kannst du die Waffe jetzt wieder wegnehmen? an der Schläfe. Du bist doch schon wieder das Bond-Girl. Ja?
1: Ja.
0: Genau. Was macht eine großartige Mutter aus oder eine gute Mutter aus? Das würde ich gerne deine Töchter fragen. Die sind jetzt aber gerade nicht da.
1: Genau.
0: Deshalb haben wir uns aber mal auf der Straße umgehört. Und das ist das Ergebnis.
2: Wenn sie fürsorglich ist und wenn sie aber auch Acht auf sich gibt.
3: Eine Mutter, die für einen da ist, aber auch Grenzen setzen kann.
4: Also sie ist keine Freundin, aber sie ist eine Begleiterin. Sehr kritisch und zwar in allen Lebenslagen.
5: Die ist sehr liebevoll.
6: Ein netter Begleiter und irgendwie auch ein wenig Kompass fürs Leben.
0: So, was ist dein Resümee dazu?
1: Naja, also man soll auch ein bisschen an sich denken, glaube ich, das ist schon auch wichtig. Das fand ich ganz gut, dass das also auch benannt worden ist. Ansonsten ist das natürlich auch immer ein bisschen Perspektive, ne? Also die Kinder sehen einen, glaube ich, nicht immer als liebende Mutter.
0: Ja, aber das gehört auch dazu. Ansonsten bist du ja wahrscheinlich so eine Helikoptermutter, wenn du immer alles jedem recht machen willst.
1: Mhm.
0: Und das geht ja meist nach hinten los, nie? Dann hast du plötzlich so verzogene Mädels.
1: Ja, wolltest du sein?
0: Nein, um Himmels Willen, nein.
1: Nein, aber also Mutter sein ist da wirklich auch kein leichter Job. Und genau deswegen sollten sie auch geehrt werden, finde ich. Genauso wie natürlich auch viele Väter, gar keine Frage. Und deswegen wollen wir das auch am Sonntag feiern.
0: So machen wir das auch nächste Woche in der Sky Lounge von 9 bis 13 Uhr. Der Sonntagsbrunch und wir sind live dabei.
1: Wir sind live dabei.
0: Genau.
1: Wir freuen uns auf Sie.
0: Ich wollte ja immer schon beim Essen zuschauen. Das mache ich ja jeden Sonntag.
1: Wir machen das jeden Sonntag. Ja, genau.
0: Also, Happy Mother's Day nächsten Sonntag hier in der Sky Lounge 24. Die Oderwelle live dabei mit Jackie.
1: Und Matthias.

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3: Die Top-Themen der nächsten Woche. Was steht an, Jackie?
4: Ohohoho. Also, wir haben nächste Woche unter anderem die Sitzung des gemeinsamen Ausschusses der Europäischen Doppelstadt. Und wir haben, denn am 9. Mai ist ja der Europatag. Das ist schon mal, also das passt schon mal gut zusammen. Und wir haben aber auch in der nächsten Woche, das hatten wir ja gerade schon in unserem Beitrag, den Sonntagsbrunch live. Das ist natürlich ganz großes Event.
3: Auf jeden Fall.
4: Beim Muttertag in der Sky Lounge. Und ich glaube, wird ein großes Thema werden, denn wir werden live und in Farbe zu sehen, zu hören und zu schmecken sein.
3: Und dann gibt es auch noch morgen einen Termin, nämlich am Montag ist unser Vize-Bundestagspräsident hier in Frankfurt-Oder, nämlich Bodo Ramelow von den Linken. Was er genau hier macht, das verraten

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1: Am Dienstag wird es eine spannende Ausstellung geben, die man besuchen kann. Die wird aber noch bis zum 13.05. auch zu sehen sein, und zwar in den Grunefelder Werkstätten. Und zwar heißt sie Demensch, und sie stellt Alltagssituationen von Menschen mit Demenz dar. Auch ein Thema, was durchaus sehr bewegt, viele Menschen bewegt. Und zwar immer von 10 bis 14 Uhr kann man sich dort die Dinge anschauen, die dort ausgestellt sind. Dann haben wir die Verlegung von 4 Stolpersteinen in der nächsten Woche. Und zwar für Familie Löwenstein. Und das findet statt in der Großen Scharnstraße 32, werden die verlegt. In der Zeit von 9 bis 10 Uhr am Freitag. Ja, dann werden die Oderhähne wieder was für uns darbieten, nächste Woche. Und zwar am Dienstag. In der Zeit von 15 bis 17.30 Uhr wird das Stück Im Späti geht noch was, Freiheit aushalten.
2: Das ist gut.
1: Ja.
2: Im Späti geht noch was.
1: Ja,
2: das ist schön.
1: Können wir bestimmt noch was lernen.
2: Ja.
1: Und hier haben wir ja auch in Frankfurt ein paar Spätis.
2: Mhm.
1: Und zwar bezahlen Erwachsene dort 27,50 Euro. Eintritt geht 15 Uhr los. Das hatte ich, glaube ich, gerade schon gesagt.

0: 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Und dann haben wir nächste Woche Samstag den Europatag. Und dort findet statt das Frankfurt-Slubitzer Bürgerpicknick von 13 bis 17 Uhr auf dem Platz der Doppelstadt. Und das ist ein kostenfreies Angebot und wird auch organisiert von der Stiftung Collegium Polonicum und der Gemeinde Slubica zusammen. Unter anderem sind auch internationale Freiwillige dabei von der PVB, die dort die Veranstaltung mit organisieren.
1: Der Europatag. Also auf jeden Fall eine tolle Geschichte, eine tolle Sache und da können wir dann auch ordentlich feiern und wir stimmen uns schon mal musikalisch drauf ein. Wobei das Picknick, das lassen wir weg, weil wir essen ja schon am nächsten Tag beim Muttertag. Wir stimmen uns schon mal musikalisch ein, das Europalied, ein Kult-Oldie ja mittlerweile schon, Miguel Ríos und wir...

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4: Wie schnell die Zeit doch vergeht, da sind schon wieder 3 Stunden wie im Fluge vorbei. Und ich hoffe natürlich, liebe Jackie, dass unsere Hörer sich pünktlich um 7 Uhr natürlich den Wecker gestellt haben. Oder anders gesagt um 6.59 Uhr und zugehört haben von Anfang an.
5: Na ganz bestimmt.
4: Gehen wir fest von aus.
5: Wir haben ja jetzt hier schon ganz viele Stammhörer.
4: Ja, und nächste Woche werden wir das überprüfen, denn nächste Woche dürfen wir haben es ja vorhin schon mal erwähnt, live aus der Sky Lounge 24 senden und brunchen. Und es gibt sogar auch noch Tickets unter skylounge24.de, falls Sie mit dabei sein wollen.
5: Und uns auch persönlich kennenlernen wollen.
4: Ja, zum Anfassen nahe so zum Beispiel.
5: Ja, aber nicht zu viel.
4: Ja, auf Tuchfühlung sozusagen.
5: Ich ärgere mit meinem Mann.
4: Ja, nee, verstehe ich vollkommen. Immer wieder sonntags hier, ne, von 7 bis 9 Uhr. Das ist unser Motto und darüber gab es auch schon mal einen Song in den 70ern. Hier sind nämlich Cindy und Bert immer wieder sonntags, damit man sich das einfach merken kann.
5: Du Bert, ich Cindy?
6: Nee, ich Cindy, du Bert.
5: Immer wieder sonntags.
4: Ja, genau, immer wieder sonntags hier auf 91.7 Ihrer Oderwelle. Also müssen Sie sich noch eine Woche gedulden, aber nächste Woche, wie gesagt, könnten Sie auch live dabei sein, so Sie das wollen, in der Sky Lounge 24 hier im Oderturm ab 9 Uhr morgens brunchen mit uns bis 13 Uhr. Das heißt, wir sind von 7 bis 9 ganz allein.
5: Ja.
4: Da oben.
5: Ja.
4: Wir sagen Ihnen dann schon mal, wie es ist und ob es Buffet sich lohnt. Und? Aber ich habe nur Gutes gehört.
5: Ach, das wird bestimmt ganz großartig. Und bis dahin wünschen wir Ihnen eine ganz wundervolle Woche.
4: Jetzt mit Cindy und Bert. Immer wieder sonntags. Tschüss.

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2: Im Studio Matthias Kajales. Die Ankündigung der USA, Soldaten aus Deutschland abzuziehen, sorgt in der Politik für verhaltene Reaktionen. Bundesverteidigungsminister Boris Pistorius von der SPD sprach von einer erwartbaren Entscheidung. Gleichzeitig betonte er, die militärische Zusammenarbeit mit den USA bleibe eng. Die Präsenz amerikanischer Truppen liege weiterhin im Interesse beider Seiten. Pistorius mahnte jedoch, Europa müsse innerhalb der NATO künftig mehr Verantwortung übernehmen. Seit dem Machtwechsel in Syrien sind laut UNHCR rund 1,6 Millionen Geflüchtete zurückgekehrt. Aus Deutschland reisten im vergangenen Jahr nach Angaben des Bundesamtes für Migration und Flüchtlinge 3.678 Syrer freiwillig in ihre Heimat zurück, so das Amt. Schalke 04 ist zurück in der Bundesliga. Die Königsblauen sicherten sich am 32. Spieltag den Aufstieg durch ein 1:0 gegen Fortuna Düsseldorf. Matchwinner ist Kapitän Kenan Karaman. Er trifft bereits in der 15. Minute und sorgt für Ekstase in Gelsenkirchen. Mit den 9 Punkten Vorsprung ist Schalke nicht mehr von den Aufstiegsplätzen zu verdrängen. Für Düsseldorf wird die Lage dagegen immer brenzlicher. Die Fortuna steckt weiter mitten im Abstiegskampf. Der in den vergangenen Wochen mehrfach gestrandete Buckelwal ist wieder frei in der Nordsee. Wie sich der Wal jetzt orientiert und ob er sich in einer Gruppe von Buckelwalen anschließen könnte, der Berliner Walforscher Florian Ritter.
3: Zunächst mal ist zu hoffen, dass der Wal vollständig bei seinen Sinnen und einigermaßen bei Kräften ist, dass er eben alle Möglichkeiten auch einsetzen kann, die ihm der Orientierung dienen. Das ist zum Beispiel der Geschmackssinn, der ihm Auskunft gibt über den Salzgehalt des Meerwassers. Er kann sich natürlich auch an der Temperatur des Meerwassers orientieren. Das Wichtigste ist aber die Akustik. Wale und Delfine sind ja höchst akustische Lebewesen, die kommunizieren über große Strecken, über Schall. Das kann man jetzt nicht mit bieten. In den polaren Gewässern ankommt oder kurz davor wird er andere Artgenossen und Artgenossinnen begegnen und sich dann im besten Falle auch mit ihnen zusammentun.
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2: Heute gibt's eine Mix aus Sonne und Wolken. Die Temperaturen liegen zwischen 18 und 28 Grad. Nachts ist der Himmel bedeckt bei einer Temperatur von 14 Grad.
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2: Wunderschönen guten Morgen, der Oderwelle Verkehrsservice. Derzeit liegen uns glücklicherweise keine Meldungen über Verkehrsbehinderungen vor. Die Oderwelle wünscht auch weiterhin eine gute und sichere Fahrt durchs Wochenende.
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2: Im Studio Matthias Kajales. Die Ankündigung der USA, Soldaten aus Deutschland abzuziehen, sorgt in der Politik für verhaltene Reaktionen. Bundesverteidigungsminister Boris Pistorius von der SPD sprach von einer erwartbaren Entscheidung. Gleichzeitig betonte er, die militärische Zusammenarbeit mit den USA bleibe eng. Die Präsenz amerikanischer Truppen liege weiterhin im Interesse beider Seiten. Pistorius mahnte jedoch, Europa müsse innerhalb der NATO künftig mehr Verantwortung übernehmen. Seit dem Machtwechsel in Syrien sind laut UNHCR rund 1,6 Millionen Geflüchtete zurückgekehrt. Aus Deutschland reisten im vergangenen Jahr nach Angaben des Bundesamtes für Migration und Flüchtlinge 3.678 Syrer freiwillig in ihre Heimat zurück, so das Amt. Schalke 04 ist zurück in der Bundesliga. Die Königsblauen sicherten sich am 32. Spieltag den Aufstieg durch ein 1:0 gegen Fortuna Düsseldorf. Matchwinner ist Kapitän Kenan Karaman. Er trifft bereits in der 15. Minute und sorgt für Ekstase in Gelsenkirchen. Mit den 9 Punkten Vorsprung ist Schalke nicht mehr von den Ausstiegsplätzen zu verdrängen. Für Düsseldorf wird die Lage dagegen immer brenzlicher. Die Fortuna steckt weiter mitten im Abstiegskampf. Der in den vergangenen Wochen mehrfach gestrandete Buckelwal ist wieder frei in der Nordsee. Wie sich der Wal jetzt orientiert und ob er sich in einer Gruppe von Buckelwalen anschließen könnte, der Berliner Walforscher Florian Ritter.
3: Zunächst mal ist zu hoffen, dass der Wal vollständig bei seinen Sinnen und einigermaßen bei Kräften ist, dass er eben alle Möglichkeiten auch einsetzen kann, die ihm der Orientierung dienen. Das ist zum Beispiel der Geschmackssinn, der ihm Auskunft gibt über den Salzgehalt des Meerwassers. Er kann sich natürlich auch an der Temperatur des Meerwassers orientieren. Das Wichtigste ist aber die Akustik. Wale und Delfine sind ja höchst akustische Lebewesen, die kommunizieren über große Strecken, über Schall. Das kann man jetzt nicht mitbieten. In den polaren Gewässern ankommt oder kurz davor wird er andere Artgenossen und Artgenossinnen begegnen und sich dann im besten Falle auch mit ihnen zusammentun.
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2: Heute gibt es eine Mix aus Sonne und Wolken. Die Temperaturen liegen zwischen 18 und 28 Grad. Nachts ist der Himmel bedeckt bei einer Temperatur von 14 Grad.
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2: Wunderschönen guten Morgen, der Oderwelle Verkehrsservice. Derzeit liegen uns glücklicherweise keine Meldungen über Verkehrsbehinderungen vor. Die Oderwelle wünscht auch weiterhin eine gute und sichere Fahrt durchs Wochenende.
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2: Im Studio Matthias Kajales. Die Ankündigung der USA, Soldaten aus Deutschland abzuziehen, sorgt in der Politik für verhaltene Reaktionen. Bundesverteidigungsminister Boris Pistorius von der SPD sprach von einer erwartbaren Entscheidung. Gleichzeitig betonte er, die militärische Zusammenarbeit mit den USA bleibe eng. Die Präsenz amerikanischer Truppen liege weiterhin im Interesse beider Seiten. Pistorius mahnte jedoch, Europa müsse innerhalb der NATO künftig mehr Verantwortung übernehmen. Seit dem Machtwechsel in Syrien sind laut UNHCR rund 1,6 Millionen Geflüchtete zurückgekehrt. Aus Deutschland reisten im vergangenen Jahr nach Angaben des Bundesamtes für Migration und Flüchtlinge 3.678 Syrer freiwillig in ihre Heimat zurück, so das Amt. Schalke 04 ist zurück in der Bundesliga. Die Königsblauen sicherten sich am 32. Spieltag den Aufstieg durch ein 1:0 gegen Fortuna Düsseldorf. Matchwinner ist Kapitän Kenan Karaman. Er trifft bereits in der 15. Minute und sorgt für Ekstase in Gelsenkirchen. Mit den 9 Punkten Vorsprung ist Schalke nicht mehr von den Ausstiegsplätzen zu verdrängen. Für Düsseldorf wird die Lage dagegen immer brenzlicher. Die Fortuna steckt weiter mitten im Abstiegskampf. Der in den vergangenen Wochen mehrfach gestrandete Buckelwal ist wieder frei in der Nordsee. Wie sich der Wal jetzt orientiert und ob er sich in einer Gruppe von Buckelwalen anschließen könnte, der Berliner Walforscher Florian Ritter.
3: Zunächst mal ist zu hoffen, dass der Wal vollständig bei seinen Sinnen und einigermaßen bei Kräften ist, dass er eben alle Möglichkeiten auch einsetzen kann, die ihm der Orientierung dienen. Das ist zum Beispiel der Geschmackssinn, der ihm Auskunft gibt über den Salzgehalt des Meerwassers. Er kann sich natürlich auch an der Temperatur des Meerwassers orientieren. Das Wichtigste ist aber die Akustik. Wale und Delfine sind ja höchst akustische Lebewesen, die kommunizieren über große Strecken, über Schall. Das kann man jetzt nicht mit bieten. In den polaren Gewässern ankommt oder kurz davor wird er andere Artgenossen und Artgenossinnen begegnen und sich dann im besten Falle auch mit ihnen zusammentun.
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2: Heute gibt es eine Mix aus Sonne und Wolken. Die Temperaturen liegen zwischen 18 und 28 Grad. Nachts ist der Himmel bedeckt bei einer Temperatur von 14 Grad.
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2: Wunderschönen guten Morgen, der Oderwelle Verkehrsservice. Derzeit liegen uns glücklicherweise keine Meldungen über Verkehrsbehinderungen vor. Die Oderwelle wünscht auch weiterhin eine gute und sichere Fahrt durchs Wochenende.
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2: Im Studio Matthias Kajales. Die Ankündigung der USA, Soldaten aus Deutschland abzuziehen, sorgt in der Politik für verhaltene Reaktionen. Bundesverteidigungsminister Boris Pistorius von der SPD sprach von einer erwartbaren Entscheidung. Gleichzeitig betonte er, die militärische Zusammenarbeit mit den USA bleibe eng. Die Präsenz amerikanischer Truppen liege weiterhin im Interesse beider Seiten. Pistorius mahnte jedoch, Europa müsse innerhalb der NATO künftig mehr Verantwortung übernehmen. Seit dem Machtwechsel in Syrien sind laut UNHCR rund 1,6 Millionen Geflüchtete zurückgekehrt. Aus Deutschland reisten im vergangenen Jahr nach Angaben des Bundesamtes für Migration und Flüchtlinge 3.678 Syrer freiwillig in ihre Heimat zurück, so das Amt. Schalke 04 ist zurück in der Bundesliga. Die Königsblauen sicherten sich am 32. Spieltag den Aufstieg durch ein 1:0 gegen Fortuna Düsseldorf. Matchwinner ist Kapitän Kenan Karaman. Er trifft bereits in der 15. Minute und sorgt für Ekstase in Gelsenkirchen. Mit den 9 Punkten Vorsprung ist Schalke nicht mehr von den Ausstiegsplätzen zu verdrängen. Für Düsseldorf wird die Lage dagegen immer brenzlicher. Die Fortuna steckt weiter mitten im Abstiegskampf. Der in den vergangenen Wochen mehrfach gestrandete Buckelwal ist wieder frei in der Nordsee. Wie sich der Wal jetzt orientiert und ob er sich in einer Gruppe von Buckelwalen anschließen könnte, der Berliner Walforscher Florian Ritter.
3: Zunächst mal ist zu hoffen, dass der Wal vollständig bei seinen Sinnen und einigermaßen bei Kräften ist, dass er eben alle Möglichkeiten auch einsetzen kann, die ihm der Orientierung dienen. Das ist zum Beispiel der Geschmackssinn, der ihm Auskunft gibt über den Salzgehalt des Meerwassers. Er kann sich natürlich auch an der Temperatur des Meerwassers orientieren. Das Wichtigste ist aber die Akustik. Wale und Delfine sind ja höchst akustische Lebewesen, die kommunizieren über große Strecken, über Schall. Das kann man jetzt nicht mit bieten. In den polaren Gewässern ankommt oder kurz davor wird er andere Artgenossen und Artgenossinnen begegnen und sich dann im besten Falle auch mit ihnen zusammentun.
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2: Heute gibt's eine Mix aus Sonne und Wolken. Die Temperaturen liegen zwischen 18 und 28 Grad. Nachts ist der Himmel bedeckt bei einer Temperatur von 14 Grad.
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2: Der Oderwelle Verkehrsservice. Derzeit liegen uns glücklicherweise keine Meldungen über Verkehrsbehinderungen vor. Die Oderwelle wünscht auch weiterhin eine gute und sichere Fahrt. Bis Wochenende.
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2: Im Studio Matthias Kajales. Die Ankündigung der USA, Soldaten aus Deutschland abzuziehen, sorgt in der Politik für verhaltene Reaktionen. Bundesverteidigungsminister Boris Pistorius von der SPD sprach von einer erwartbaren Entscheidung. Gleichzeitig betonte er, die militärische Zusammenarbeit mit den USA bleibe eng. Die Präsenz amerikanischer Truppen liege weiterhin im Interesse beider Seiten. Pistorius mahnte jedoch, Europa müsse innerhalb der NATO künftig mehr Verantwortung übernehmen. Seit dem Machtwechsel in Syrien sind laut UNHCR rund 1,6 Millionen Geflüchtete zurückgekehrt. Aus Deutschland reisten im vergangenen Jahr nach Angaben des Bundesamtes für Migration und Flüchtlinge 3.678 Syrer freiwillig in ihre Heimat zurück, so das Amt. Schalke 04 ist zurück in der Bundesliga. Die Königsblauen sicherten sich am 32. Spieltag den Aufstieg durch ein 1:0 gegen Fortuna Düsseldorf. Matchwinner ist Kapitän Kenan Karaman. Er trifft bereits in der 15. Minute und sorgt für Ekstase in Gelsenkirchen. Mit den 9 Punkten Vorsprung ist Schalke nicht mehr von den Ausstiegsplätzen zu verdrängen. Für Düsseldorf wird die Lage dagegen immer brenzlicher. Die Fortuna steckt weiter mitten im Abstiegskampf. Der in den vergangenen Wochen mehrfach gestrandete Buckelwal ist wieder frei in der Nordsee. Wie sich der Wal jetzt orientiert und ob er sich in einer Gruppe von Buckelwalen anschließen könnte, der Berliner Walforscher Florian Ritter.
3: Zunächst mal ist zu hoffen, dass der Wal vollständig bei seinen Sinnen und einigermaßen bei Kräften ist, dass er eben alle Möglichkeiten auch einsetzen kann, die ihm der Orientierung dienen. Das ist zum Beispiel der Geschmackssinn, der ihm Auskunft gibt über den Salzgehalt des Meerwassers. Er kann sich natürlich auch an der Temperatur des Meerwassers orientieren. Das Wichtigste ist aber die Akustik. Wale und Delfine sind ja höchst akustische Lebewesen, die kommunizieren über große Strecken, über Schall. Das kann man jetzt nicht mit bieten. In den polaren Gewässern ankommt oder kurz davor wird er andere Artgenossen und Artgenossinnen begegnen und sich dann im besten Falle auch mit ihnen zusammentun.
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2: Heute gibt es eine Mix aus Sonne und Wolken. Die Temperaturen liegen zwischen 18 und 28 Grad. Nachts ist der Himmel bedeckt bei einer Temperatur von 14 Grad.
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2: Der Oderwelle Verkehrsservice. Derzeit liegen uns glücklicherweise keine Meldungen über Verkehrsbehinderungen vor. Die Oderwelle wünscht auch weiterhin eine gute und sichere Fahrt. Bis Wochenende.
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2: Im Studio Matthias Kajales. Die Ankündigung der USA, Soldaten aus Deutschland abzuziehen, sorgt in der Politik für verhaltene Reaktionen. Bundesverteidigungsminister Boris Pistorius von der SPD sprach von einer erwartbaren Entscheidung. Gleichzeitig betonte er, die militärische Zusammenarbeit mit den USA bleibe eng. Die Präsenz amerikanischer Truppen liege weiterhin im Interesse beider Seiten. Pistorius mahnte jedoch, Europa müsse innerhalb der NATO künftig mehr Verantwortung übernehmen. Seit dem Machtwechsel in Syrien sind laut UNHCR rund 1,6 Millionen Geflüchtete zurückgekehrt. Aus Deutschland reisten im vergangenen Jahr nach Angaben des Bundesamtes für Migration und Flüchtlinge 3.678 Syrer freiwillig in ihre Heimat zurück, so das Amt. Schalke 04 ist zurück in der Bundesliga. Die Königsblauen sicherten sich am 32. Spieltag den Aufstieg durch ein 1:0 gegen Fortuna Düsseldorf. Matchwinner ist Kapitän Kenan Karaman. Er trifft bereits in der 15. Minute und sorgt für Ekstase in Gelsenkirchen. Mit den 9 Punkten Vorsprung ist Schalke nicht mehr von den Aufstiegsplätzen zu verdrängen. Für Düsseldorf wird die Lage dagegen immer brenzlicher. Die Fortuna steckt weiter mitten im Abstiegskampf. Der in den vergangenen Wochen mehrfach gestrandete Buckelwal ist wieder frei in der Nordsee. Wie sich der Wal jetzt orientiert und ob er sich in einer Gruppe von Buckelwalen anschließen könnte, der Berliner Walforscher Florian Ritter.
3: Zunächst mal ist zu hoffen, dass der Wal vollständig bei seinen Sinnen und einigermaßen bei Kräften ist, dass er eben alle Möglichkeiten auch einsetzen kann, die ihm der Orientierung dienen. Das ist zum Beispiel der Geschmackssinn, der ihm Auskunft gibt über den Salzgehalt des Meerwassers. Er kann sich natürlich auch an der Temperatur des Meerwassers orientieren. Das Wichtigste ist aber die Akustik. Wale und Delfine sind ja höchst akustische Lebewesen, die kommunizieren über große Strecken, über Schall. Das kann man jetzt nicht mitbieten. In den polaren Gewässern ankommt oder kurz davor wird er andere Artgenossen und Artgenossinnen begegnen und sich dann im besten Falle auch mit ihnen zusammentun.
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2: Heute gibt's eine Mix aus Sonne und Wolken. Die Temperaturen liegen zwischen 18 und 28 Grad. Nachts ist der Himmel bedeckt bei einer Temperatur von 14 Grad.
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2: Der Oderwelle Verkehrsservice. Derzeit liegen uns glücklicherweise keine Meldungen über Verkehrsbehinderungen vor. Die Oderwelle wünscht auch weiterhin eine gute und sichere Fahrt. Bis Wochenende.
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2: Im Studio Matthias Kajales. Die Ankündigung der USA, Soldaten aus Deutschland abzuziehen, sorgt in der Politik für verhaltene Reaktionen. Bundesverteidigungsminister Boris Pistorius von der SPD sprach von einer erwartbaren Entscheidung. Gleichzeitig betonte er, die militärische Zusammenarbeit mit den USA bleibe eng. Die Präsenz amerikanischer Truppen liege weiterhin im Interesse beider Seiten. Pistorius mahnte jedoch, Europa müsse innerhalb der NATO künftig mehr Verantwortung übernehmen. Seit dem Machtwechsel in Syrien sind laut UNHCR rund 1,6 Millionen Geflüchtete zurückgekehrt. Aus Deutschland reisten im vergangenen Jahr nach Angaben des Bundesamtes für Migration und Flüchtlinge 3.678 Syrer freiwillig in ihre Heimat zurück, so das Amt. Schalke 04 ist zurück in der Bundesliga. Die Königsblauen sicherten sich am 32. Spieltag den Aufstieg durch ein 1:0 gegen Fortuna Düsseldorf. Matchwinner ist Kapitän Kenan Karaman. Er trifft bereits in der 15. Minute und sorgt für Ekstase in Gelsenkirchen. Mit den 9 Punkten Vorsprung ist Schalke nicht mehr von den Ausstiegsplätzen zu verdrängen. Für Düsseldorf wird die Lage dagegen immer brenzlicher. Die Fortuna steckt weiter mitten im Abstiegskampf. Der in den vergangenen Wochen mehrfach gestrandete Buckelwal ist wieder frei in der Nordsee. Wie sich der Wal jetzt orientiert und ob er sich in einer Gruppe von Buckelwalen anschließen könnte, der Berliner Walforscher Florian Ritter.
3: Zunächst mal ist zu hoffen, dass der Wal vollständig bei seinen Sinnen und einigermaßen bei Kräften ist, dass er eben alle Möglichkeiten auch einsetzen kann, die ihm der Orientierung dienen. Das ist zum Beispiel der Geschmackssinn, der ihm Auskunft gibt über den Salzgehalt des Meerwassers. Er kann sich natürlich auch an der Temperatur des Meerwassers orientieren. Das Wichtigste ist aber die Akustik. Wale und Delfine sind ja höchst akustische Lebewesen, die kommunizieren über große Strecken, über Schall. Das kann man jetzt nicht mitbieten. In den polaren Gewässern ankommt oder kurz davor wird er andere Artgenossen und Artgenossinnen begegnen und sich dann im besten Falle auch mit ihnen zusammentun.
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2: Heute gibt es eine Mix aus Sonne und Wolken. Die Temperaturen liegen zwischen 18 und 28 Grad. Nachts ist der Himmel bedeckt bei einer Temperatur von 14 Grad.
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2: Der Oderwelle Verkehrsservice. Derzeit liegen uns glücklicherweise keine Meldungen über Verkehrsbehinderungen vor. Die Oderwelle wünscht auch weiterhin eine gute und sichere Fahrt. Bis Wochenende.
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2: Im Studio Matthias Kajales. Die Ankündigung der USA, Soldaten aus Deutschland abzuziehen, sorgt in der Politik für verhaltene Reaktionen. Bundesverteidigungsminister Boris Pistorius von der SPD sprach von einer erwartbaren Entscheidung. Gleichzeitig betonte er, die militärische Zusammenarbeit mit den USA bleibe eng. Die Präsenz amerikanischer Truppen liege weiterhin im Interesse beider Seiten. Pistorius mahnte jedoch, Europa müsse innerhalb der NATO künftig mehr Verantwortung übernehmen. Seit dem Machtwechsel in Syrien sind laut UNHCR rund 1,6 Millionen Geflüchtete zurückgekehrt. Aus Deutschland reisten im vergangenen Jahr nach Angaben des Bundesamtes für Migration und Flüchtlinge 3.678 Syrer freiwillig in ihre Heimat zurück, so das Amt. Schalke 04 ist zurück in der Bundesliga. Die Königsblauen sicherten sich am 32. Spieltag den Aufstieg durch ein 1:0 gegen Fortuna Düsseldorf. Matchwinner ist Kapitän Kenan Karaman. Er trifft bereits in der 15. Minute und sorgt für Ekstase in Gelsenkirchen. Mit den 9 Punkten Vorsprung ist Schalke nicht mehr von den Ausstiegsplätzen zu verdrängen. Für Düsseldorf wird die Lage dagegen immer brenzlicher. Die Fortuna steckt weiter mitten im Abstiegskampf. Der in den vergangenen Wochen mehrfach gestrandete Buckelwal ist wieder frei in der Nordsee. Wie sich der Wal jetzt orientiert und ob er sich in einer Gruppe von Buckelwalen anschließen könnte, der Berliner Walforscher Florian Ritter.
3: Zunächst mal ist zu hoffen, dass der Wal vollständig bei seinen Sinnen und einigermaßen bei Kräften ist, dass er eben alle Möglichkeiten auch einsetzen kann, die ihm der Orientierung dienen. Das ist zum Beispiel der Geschmackssinn, der ihm Auskunft gibt über den Salzgehalt des Meerwassers. Er kann sich natürlich auch an der Temperatur des Meerwassers orientieren. Das Wichtigste ist aber die Akustik. Wale und Delfine sind ja höchst akustische Lebewesen, die kommunizieren über große Strecken, über Schall. Das kann man jetzt nicht mitbieten. In den polaren Gewässern ankommt oder kurz davor wird er andere Artgenossen und Artgenossinnen begegnen und sich dann im besten Falle auch mit ihnen zusammentun.
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2: Heute gibt es eine Mix aus Sonne und Wolken. Die Temperaturen liegen zwischen 18 und 28 Grad. Nachts ist der Himmel bedeckt bei einer Temperatur von 14 Grad.
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2: Der Oderwelle Verkehrsservice. Derzeit liegen uns glücklicherweise keine Meldungen über Verkehrsbehinderungen vor. Die Oderwelle wünscht auch weiterhin eine gute und sichere Fahrt. Bis Wochenende.
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2: Im Studio Matthias Kajales. Die Ankündigung der USA, Soldaten aus Deutschland abzuziehen, sorgt in der Politik für verhaltene Reaktionen. Bundesverteidigungsminister Boris Pistorius von der SPD sprach von einer erwartbaren Entscheidung. Gleichzeitig betonte er, die militärische Zusammenarbeit mit den USA bleibe eng. Die Präsenz amerikanischer Truppen liege weiterhin im Interesse beider Seiten. Pistorius mahnte jedoch, Europa müsse innerhalb der NATO künftig mehr Verantwortung übernehmen. Seit dem Machtwechsel in Syrien sind laut UNHCR rund 1,6 Millionen Geflüchtete zurückgekehrt. Aus Deutschland reisten im vergangenen Jahr nach Angaben des Bundesamtes für Migration und Flüchtlinge 3.678 Syrer freiwillig in ihre Heimat zurück, so das Amt. Schalke 04 ist zurück in der Bundesliga. Die Königsblauen sicherten sich am 32. Spieltag den Aufstieg durch ein 1:0 gegen Fortuna Düsseldorf. Matchwinner ist Kapitän Kenan Karaman. Er trifft bereits in der 15. Minute und sorgt für Ekstase in Gelsenkirchen. Mit den 9 Punkten Vorsprung ist Schalke nicht mehr von den Ausstiegsplätzen zu verdrängen. Für Düsseldorf wird die Lage dagegen immer brenzlicher. Die Fortuna steckt weiter mitten im Abstiegskampf. Der in den vergangenen Wochen mehrfach gestrandete Buckelwal ist wieder frei in der Nordsee. Wie sich der Wal jetzt orientiert und ob er sich in einer Gruppe von Buckelwalen anschließen könnte, der Berliner Walforscher Florian Ritter.
3: Zunächst mal ist zu hoffen, dass der Wal vollständig bei seinen Sinnen und einigermaßen bei Kräften ist, dass er eben alle Möglichkeiten auch einsetzen kann, die ihm der Orientierung dienen. Das ist zum Beispiel der Geschmackssinn, der ihm Auskunft gibt über den Salzgehalt des Meerwassers. Er kann sich natürlich auch an der Temperatur des Meerwassers orientieren. Das Wichtigste ist aber die Akustik. Wale und Delfine sind ja höchst akustische Lebewesen, die kommunizieren über große Strecken, über Schall. Das kann man jetzt nicht mitbieten. In den polaren Gewässern ankommt oder kurz davor wird er andere Artgenossen und Artgenossinnen begegnen und sich dann im besten Falle auch mit ihnen zusammentun.
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2: Heute gibt es eine Mix aus Sonne und Wolken. Die Temperaturen liegen zwischen 18 und 28 Grad. Nachts ist der Himmel bedeckt bei einer Temperatur von 14 Grad.
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2: Der Oderwelle Verkehrsservice. Derzeit liegen uns glücklicherweise keine Meldungen über Verkehrsbehinderungen vor. Die Oderwelle wünscht auch weiterhin eine gute und sichere Fahrt. Bis Wochenende.
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2: Im Studio Matthias Kajales. Die Ankündigung der USA, Soldaten aus Deutschland abzuziehen, sorgt in der Politik für verhaltene Reaktionen. Bundesverteidigungsminister Boris Pistorius von der SPD sprach von einer erwartbaren Entscheidung. Gleichzeitig betonte er, die militärische Zusammenarbeit mit den USA bleibe eng. Die Präsenz amerikanischer Truppen liege weiterhin im Interesse beider Seiten. Pistorius mahnte jedoch, Europa müsse innerhalb der NATO künftig mehr Verantwortung übernehmen. Seit dem Machtwechsel in Syrien sind laut UNHCR rund 1,6 Millionen Geflüchtete zurückgekehrt. Aus Deutschland reisten im vergangenen Jahr nach Angaben des Bundesamtes für Migration und Flüchtlinge 3.678 Syrer freiwillig in ihre Heimat zurück, so das Amt. Schalke 04 ist zurück in der Bundesliga. Die Königsblauen sicherten sich am 32. Spieltag den Aufstieg durch ein 1:0 gegen Fortuna Düsseldorf. Matchwinner ist Kapitän Kenan Karaman. Er trifft bereits in der 15. Minute und sorgt für Ekstase in Gelsenkirchen. Mit den 9 Punkten Vorsprung ist Schalke nicht mehr von den Ausstiegsplätzen zu verdrängen. Für Düsseldorf wird die Lage dagegen immer brenzlicher. Die Fortuna steckt weiter mitten im Abstiegskampf. Der in den vergangenen Wochen mehrfach gestrandete Buckelwal ist wieder frei in der Nordsee. Wie sich der Wal jetzt orientiert und ob er sich in einer Gruppe von Buckelwalen anschließen könnte, der Berliner Walforscher Florian Ritter.
3: Zunächst mal ist zu hoffen, dass der Wal vollständig bei seinen Sinnen und einigermaßen bei Kräften ist, dass er eben alle Möglichkeiten auch einsetzen kann, die ihm der Orientierung dienen. Das ist zum Beispiel der Geschmackssinn, der ihm Auskunft gibt über den Salzgehalt des Meerwassers. Er kann sich natürlich auch an der Temperatur des Meerwassers orientieren. Das Wichtigste ist aber die Akustik. Wale und Delfine sind ja höchst akustische Lebewesen, die kommunizieren über große Strecken, über Schall. Das kann man jetzt nicht mitbieten. In den polaren Gewässern ankommt oder kurz davor wird er andere Artgenossen und Artgenossinnen begegnen und sich dann im besten Falle auch mit ihnen zusammentun.
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2: Heute gibt's eine Mix aus Sonne und Wolken. Die Temperaturen liegen zwischen 18 und 28 Grad. Nachts ist der Himmel bedeckt bei einer Temperatur von 14 Grad.
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2: Im Studio Matthias Kajales. Die Ankündigung der USA, Soldaten aus Deutschland abzuziehen, sorgt in der Politik für verhaltene Reaktionen. Bundesverteidigungsminister Boris Pistorius von der SPD sprach von einer erwartbaren Entscheidung. Gleichzeitig betonte er, die militärische Zusammenarbeit mit den USA bleibe eng. Die Präsenz amerikanischer Truppen liege weiterhin im Interesse beider Seiten. Pistorius mahnte jedoch, Europa müsse innerhalb der NATO künftig mehr Verantwortung übernehmen. Seit dem Machtwechsel in Syrien sind laut UNHCR rund 1,6 Millionen Geflüchtete zurückgekehrt. Aus Deutschland reisten im vergangenen Jahr nach Angaben des Bundesamtes für Migration und Flüchtlinge 3.678 Syrer freiwillig in ihre Heimat zurück, so das Amt. Schalke 04 ist zurück in der Bundesliga. Die Königsblauen sicherten sich am 32. Spieltag den Aufstieg durch ein 1:0 gegen Fortuna Düsseldorf. Matchwinner ist Kapitän Kenan Karaman. Er trifft bereits in der 15. Minute und sorgt für Ekstase in Gelsenkirchen. Mit den 9 Punkten Vorsprung ist Schalke nicht mehr von den Ausstiegsplätzen zu verdrängen. Für Düsseldorf wird die Lage dagegen immer brenzlicher. Die Fortuna steckt weiter mitten im Abstiegskampf. Der in den vergangenen Wochen mehrfach gestrandete Buckelwal ist wieder frei in der Nordsee. Wie sich der Wal jetzt orientiert und ob er sich in einer Gruppe von Buckelwalen anschließen könnte, der Berliner Walforscher Florian Ritter.
3: Zunächst mal ist zu hoffen, dass der Wal vollständig bei seinen Sinnen und einigermaßen bei Kräften ist, dass er eben alle Möglichkeiten auch einsetzen kann, die ihm der Orientierung dienen. Das ist zum Beispiel der Geschmackssinn, der ihm Auskunft gibt über den Salzgehalt des Meerwassers. Er kann sich natürlich auch an der Temperatur des Meerwassers orientieren. Das Wichtigste ist aber die Akustik. Wale und Delfine sind ja höchst akustische Lebewesen, die kommunizieren über große Strecken, über Schall. Das kann man jetzt nicht mitbieten. In den polaren Gewässern ankommt oder kurz davor wird er andere Artgenossen und Artgenossinnen begegnen und sich dann im besten Falle auch mit ihnen zusammentun.
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2: Heute gibt es eine Mix aus Sonne und Wolken. Die Temperaturen liegen zwischen 18 und 28 Grad. Nachts ist der Himmel bedeckt bei einer Temperatur von 14 Grad.
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2: Es gibt in der Zeit keine Meldungen über Verkehrsbehinderungen vor. Die Oderwelle wünscht auch weiterhin eine gute und sichere Fahrt durch die Nacht.
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2: Es liegen derzeit keine Meldungen über Verkehrsbehinderungen vor. Die Oderwelle wünscht auch weiterhin eine gute und sichere Fahrt durch die Nacht.
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2: Es liegen derzeit keine Meldungen über Verkehrsbehinderungen vor. Die Oderwelle wünscht auch weiterhin eine gute und sichere Fahrt durch die Nacht.
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